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1: Es ist 3 Uhr.
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1: Es ist 4 Uhr. 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

0: Ganz ein schöner Start in den Tag hier mit der Radio Pilatus am Morgenshow. Guten Morgen zusammen, es ist 5 Uhr.
1: Ich bin Tina Golatrella. Guten Morgen.
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1: Die Schweizer Eishockey-Nationalmannschaft gewinnt im Viertelfinal an der Heim-WM 3:1 gegen Schweden. Trotz Rückstand und langer Unterzahl habe man sich nicht beirren lassen, sagt Nazi-Stürmer Nino Niederreiter.
3: Wir sind wirklich alle füreinander gegangen, wir sind wirklich reingestanden, wenn wir reinstehen müssen. Und von dem her können wir alle sehr stolz sein auf den Match.
1: Im Halbfinal spielt die Nazi morgen Nachmittag um 14:40 in Zürich gegen Norwegen. Im anderen Halbfinal trifft Kanada auf Finnland. Die Räumung des Armee-Munitionslagers Mitholz im Berner Oberland dauert voraussichtlich 2 Jahre länger als geplant. Der Bund rechnet damit, dass die Arbeiten erst 2047 abgeschlossen sein werden. Der Grund ist, dass die Bewilligungsverfahren für Schutzbauten von Bahn und Straße neu gestaffelt werden. Damit sollen die Bauabläufe besser koordiniert werden. Ein Gericht in Österreich hat einen 21-jährigen Mann zu 15 Jahren Haft verurteilt. Er hat im Sommer vor 2 Jahren in Wien einen Anschlag auf ein Konzert der US-Sängerin Taylor Swift geplant. Die Geschworenen sprachen den Österreicher mit nordmazedonischen Wurzeln in allen Punkten schuldig. Der Anschlag konnte damals verhindert werden. In Frankreich hat die aktuelle Hitzewelle eine Primarschule im Südwesten des Landes lahmgelegt. Nach Temperaturen von bis zu 53 Grad im Gebäude entschied die Gemeinde, den Unterricht auszusetzen. Die Schule für rund 350 Kinder ist laut Medienberichten baulich schlecht gegen Hitze geschützt.
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1: Es gibt zurzeit keine Meldungen im Sendegebiet, kommen gut und sicher ans Ziel.
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1: Sonnig und heiß wird es auch heute mit 14 Grad am Morgen und 29 bis 32 Grad am Nachmittag. Über den Bergen gibt es ein paar Quellwolken.
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0: Einen schönen guten Morgen, Pilatesland. Schön sind ihr mit dabei heute. Mein Name ist Marco Zibung. Guten Morgen zusammen.

Schön sind ihr an dem Freitagmorgen schon so früh mit dabei hier in der Radio Pilatus Morgenshow. Guten Morgen zusammen. Hoffe, es lohnt sich dann auch früh, damit ihr ein bisschen früher ins Wochenende steuern könnt. Es lohnt sich auch von der Musik her im Fall. Wenn ihr jetzt so früh dabei seid, habt ihr eine wunderschöne Nummer da mit dabei von der Olivia Dean, So Easy to Fall in Love. Oder auch ein Banger vom Guru Josh Project mit Infinity die nächsten paar Minuten. Wie auch hier die Rocknummer von den Imagine Dragons. Hat sich also für euch definitiv gelohnt, wenn ihr schon so früh dabei seid, hier in der Radio Pilatus Morgenshow. Das ist Radioactive für euch. Guten Morgen zusammen.

0: Ja, du sagt euch Danke, weil ihr habt sie gewählt. Eure Nummer 1.
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1: Kommen wir gut zum Bett raus, da ist der Radio Pilatus Morgenshow früh. Guten Morgen zusammen, es ist 17:30.
2: Ich bin Tina Golatrella. Guten Morgen.
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2: Die Schweizer Eishockey-Nationalmannschaft gewinnt im Viertelfinal an der Heim-WM 3:1 gegen Schweden. Trotz Rückstand und langer Unterzahl habe man sich nicht beirren lassen, sagt Nazi-Stürmer Nino Niederreiter.
3: Wir sind wirklich alle füreinander gegangen, wir sind wirklich reingestanden, wenn wir reinstehen müssen. Und von dem her können wir alle sehr stolz sein auf den Match.
2: Im Halbfinal spielt die Nazi morgen Nachmittag um 14:40 in Zürich gegen Norwegen. Im anderen Halbfinal trifft Kanada auf Finnland. Das Genfer Kantonsparlament ist gegen ein Demonstrationsverbot am G7-Gipfel Mitte Juni. Es verwarf gestern Abend den Gesetzesentwurf der FDP. Dieser zielte darauf ab, sämtliche Demonstrationen im Stadtzentrum zu verbieten, die im Zusammenhang mit dem G7-Gipfel in Évian-les-Bains stehen. Ein Gericht in Österreich hat einen 21-jährigen Mann zu 15 Jahren Haft verurteilt. Er hat im Sommer vor 2 Jahren in Wien einen Anschlag auf ein Konzert der US-Sängerin Taylor Swift geplant. Die Geschworenen sprachen den Österreicher mit nordmazedonischen Wurzeln in allen Punkten schuldig. Der Anschlag konnte damals verhindert werden. In Frankreich hat die aktuelle Hitzewelle eine Primarschule im Südwesten des Landes lahmgelegt. Nach Temperaturen von bis zu 53 Grad im Gebäude entschied die Gemeinde, den Unterricht auszusetzen. Die Schule für rund 350 Kinder ist laut Medienberichten baulich schlecht gegen Hitze geschützt.
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2: Es gibt zurzeit keine Meldungen im Sendegebiet, kommen gut und sicher ans Ziel.
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2: Sonnig und heiß wird es auch heute mit 14 Grad am Morgen und 29 bis 32 Grad am Nachmittag. Über den Bergen gibt es ein paar Quellwolken.
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1: Wir wünschen einen wunderbaren Start in den neuen Tag. Mit mir heute, Marco Zibi-Zibung, da für euch. Hallo, hallo zusammen.
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richtig gut 80er Cent an für euch zum Aufstehen mit der Radio Pilatus Morgenshow von der Belinda Carlisle. Heaven is a place on earth. Schönen guten Morgen zusammen. Das Wichtigste einfach gerade mal voraus. 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

0: Oh, habt ihr nicht so gut geschlafen? Bringen die Augen noch nicht so richtig auf? Könnte vielleicht wegen Vollmond sein. Es ist nämlich wieder am Sonntag. Für alle Mondkinder gibt es darum Power Sounds. Richtig wach werden damit Hunter X. Golden. Pilates morgen schon, da früh auf dem Weg Richtung Wochenende. So gut tönt das bei uns am Freitag. Ganz viel Musik haben wir parat. Auch gerade da mit Shake It Off von der Taylor Swift. Und wenn wir schon bei den ganz grossen Stars sind, packen wir doch auch gerade noch den Ed Sheeran für. Für euch als ersten Kaffee vom Tag gibt es ja gerade die Camera. Das ist gerade Pilatus, die beste Musik.
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0: Schönen guten Morgen, Pilatesland. Es ist 6.
4: Ich bin Tina Golatrella. Guten Morgen.
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4: Die Schweizer Eishockey-Nationalmannschaft gewinnt im Viertelfinal an der Heim-WM mit 3:1 gegen Schweden. Trotz Rückstand und langer Unterzahl habe man an der Taktik festgehalten, sagt Nazi-Trainer Jan Gadieu.
5: Ich glaube, am Ende, wir haben es gesehen, dass es hat funktioniert. So, noch einmal Chapeau an die ganze Mannschaft. Sie war bereit vom Anfang und wir haben wirklich ein sehr gutes Spiel gespielt.
4: Im Halbfinal spielt die Nazi morgen Nachmittag um 14:40 in Zürich gegen Norwegen. Im anderen Halbfinal trifft Kanada auf Finnland. Eine Hundehalterin ist im Kanton Schwyz zu einer Buße und Kosten von 1290 Franken verurteilt worden, wegen fahrlässiger Körperverletzung. Laut dem Boten der Urschweiz hatte ihr Hund vergangenen Sommer einen Vierjährigen ins Gesicht gebissen. Der Vorfall ereignete sich an einem Public Viewing zum eidgenössischen Schwingfest auf einem Hof im Schweizer Talkessel. Ein Gericht in Österreich hat einen 21-jährigen Mann zu 15 Jahren Haft verurteilt. Er hatte im Sommer vor 2 Jahren in Wien einen Anschlag auf ein Konzert der US-Sängerin Taylor Swift geplant. Die Geschworenen sprachen den Österreicher mit nordmazedonischen Wurzeln in allen Punkten schuldig. Der Anschlag konnte damals verhindert werden. In Frankreich hat die aktuelle Hitzewelle eine Primarschule im Südwesten des Landes lahmgelegt. Nach Temperaturen von bis zu 53 Grad im Gebäude entschied die Gemeinde, den Unterricht auszusetzen. Die Schule für rund 350 Kinder ist laut Medienberichten baulich schlecht gegen Hitze geschützt.
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0: Ohne Meldungen für euch am 2:06 fahren gut.
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0: Gibt viel Sonne das Wochenende. Jetzt heute und morgen bei 29 bis 30 Grad und praktisch wolkenlos. Am Sonntag kommen dann aber die ersten Gewitter. Zuerst aber auch am Sonntag noch recht schön, bevor es dann am Nachmittag zumacht. Wir haben dann auch am Sonntag so eine typische 28 bis 29 Grad.
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0: Ja, von dieser geben wir euch ganz viel für den Start in den Freitag. Jetzt mit Huntrix und Golden. Schönen guten Morgen, Pilatusland. Schön, sind ihr mit dabei heute an diesem Freitag.

so schön gemütlich auf den Balkon raushöckeln, einen Kaffee dazu nehmen, die Sonne anschauen, wie sie aufgeht und dazu. Schön gemütliches Ende aus der Radioboxe hier von Ed Sheeran bei Pilatus. Das ist die Kamera früh gemacht ab 6 Uhr. Schönen guten Morgen zusammen.

0: Wunderbares Aufstellen am 12 ab 6 mit der Pilatis. Morgen ist ja guten Morgen zusammen. Und alter Schwede, wir haben es gepackt.
1: Ja, Josi.
2: Ja, Josi trifft. 1-1, 14. Wir sagen ja, da kannst du froh sein, gibt's den Josi. Ja, Mann, Josi.
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0: Jawohl, die Schweizer Eishockey-Nazi ist im Halbfinale. Die ganze Schweiz johlen mit. Die Schweizer hat gestern das Viertelfinale gegen Schweden 3-1 gewonnen. Oder wie es der Fan da unten beschreibt.
4: Sensationell. Am Anfang ein bisschen harzig, in der Mitte immer besser und am Schluss sensationell. Fast wie ein Orgasmus.
0: Ja gut, es ist im Moment auch einfach geil zum Zuschauen, wie die Schweizer Eishockey Nazi spielt oder wie es der Schweizer Nazi-Stürmer, der Dennis Malgin, beim SRF sagt.
5: Wir gehen füreinander, wir blockieren Schüsse füreinander, wir stehen füreinander auf, wir machen Plays füreinander. Plus haben wir noch die Atmosphäre dahinter, unsere Fans. Das macht auch Spass.
0: Ja, und morgen haben wir dann hoffentlich noch einmal ganz fest Freude, wenn wir den Halbfinale gewinnen. Den Halbfinale von der Schweizer Eishockey Nazi morgen Nachmittag am 20:30 gegen Norwegen. Wir sind positiv. Der Fan da unten auch.
6: Endlich mal den Fluch gebrochen, die Schweden besiegt. Jetzt steht uns alle Türen offen. Ich denke, den bringen wir gut heim. Ja, ja.
7: Den bringen wir heim.
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So fangen wir den Freitag an mit Bon Jovi bei Pilates am 20 ab 6. Guten Morgen zusammen. Die Sonne, die scheint heute wunderbar im Pilatesland. Es gibt dann am Nachmittag auch warme 29 bis 30 Grad dazu. Hallo.

0: Einfach schön, wenn es schön ist. Guten Morgen zusammen, hier bei Pilatus am 23. um 6 Uhr. Es ist Freitag, das hilft schon mal beim Aufstehen. Und dann noch das schöne, frühe Sommerwetter. Das ist einfach herrlich.
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0: Maradona ist für alle, die schon früh am Morgen losgefahren sind und auch noch den ganzen Tag im Lastwagen unterwegs sind. Wir sagen es, drive safe. Und die beiden da unten singen es. Der Miles Smith und der Niall Horan. Drive safe, ihr aktuell Hicker da, früh bei Pilatus. Schön, seid ihr mit dabei am Freitag. Wir haben noch ganz viel mehr Musik für euch bereit. Gerade hier unten mit Musik aus der Karibik von der Insel Barbados. Das ist Rihanna für euch mit Diamonds. Oder auch der Robin Schulz ist ready für euch. Zum Brotschneiden oder zum Birchermüsli parat machen gibt es ja gerade Oh We Got. Das ist Radio Pilatus, die beste Musik.
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0: Schönen guten Morgen, Pilatesland. Es ist halb 7.
4: Ich bin Tina Golatrella. Guten Morgen.
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4: Die Schweizer Eishockey-Nationalmannschaft gewinnt im Viertelfinal an der Heim-WM mit 3:1 gegen Schweden. Trotz Rückstand und langer Unterzahl habe man an der Taktik festgehalten, sagt Nazi-Trainer Jan Gadieu.
5: Ich glaube, am Ende, wir haben es gesehen, dass es hat funktioniert. So, noch einmal Chapeau an die ganze Mannschaft. Sie war bereit vom Anfang und wir haben wirklich ein sehr gutes Spiel gespielt.
4: Im Halbfinal spielt die Nazi morgen Nachmittag um 14:40 in Zürich gegen Norwegen. Im anderen Halbfinal trifft Kanada auf Finnland. Eine Hundehalterin ist im Kanton Schwyz zu einer Buße und Kosten von 1.290 Franken verurteilt worden, wegen fahrlässiger Körperverletzung. Laut dem Boten der Urschweiz hatte ihr Hund vergangenen Sommer einen Vierjährigen ins Gesicht gebissen. Der Vorfall ereignete sich an einem Public Viewing zum eidgenössischen Schwingfest auf einem Hof im Schweizer Talkessel. Ein Gericht in Österreich hat einen 21-jährigen Mann zu 15 Jahren Haft verurteilt. Er hatte im Sommer vor 2 Jahren in Wien einen Anschlag auf ein Konzert der US-Sängerin Taylor Swift geplant. Die Geschworenen sprachen den Österreicher mit nordmazedonischen Wurzeln in allen Punkten schuldig. Der Anschlag konnte damals verhindert werden. In Frankreich hat die aktuelle Hitzewelle eine Primarschule im Südwesten des Landes lahmgelegt. Nach Temperaturen von bis zu 53 Grad im Gebäude entschied die Gemeinde, den Unterricht auszusetzen. Die Schule für rund 350 Kinder ist laut Medienberichten baulich schlecht gegen Hitze geschützt.
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0: Ohne Meldungen für euch am 2:30 fahren gut.
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0: Nochmal ganz viel Sonne aufsaugen das Wochenende. Wir haben heute und morgen noch 29 bis 30 Grad. Am Sonntag kommen dann so die ersten Gewitter. So am Sonntag aber auch zuerst noch schön, bevor es dann eben am Nachmittag zumacht. Am Sonntag dann bei 28 bis 29 Grad.
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0: Hallo zusammen, einen schönen Start in den Freitag wünschen wir euch.

Bei allen Menschen, die man daheim auf dem Boden am Nachmittag schon gefühlt wieder ein Spiegelei kochen könnt, jetzt unbedingt noch durchlüften. Bei 16 Grad am Morgen. 22 vor 7 ist es. Einen schönen guten Morgen zusammen hier mit der Pilates-Morgenshow. Schön sind ihr da.

0: Schön, dass ihr wieder bei jedem Freitagmorgen bei Pilates. Guten Morgen zusammen am 19 vor 7. Genau so haben wir uns das gewünscht. Und genau so hat es wieder getönt nach dem Match gestern.
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0: Grande Schweizer Eishockey-Nazi.
2: Oh, sie präsentieren mit dem Tor! Dennis Morgan!
0: Die Schweizer gewinnen den Viertelfinale der Heim-WM mit 3:1 gegen Schweden. Und das hätte eigentlich nur gut kommen können gestern. Vor dem Spiel ist nämlich der King in die Kabine der Schweizer gekommen. Der Roger Federer höchstpersönlich hat die Startaufstellung in der Schweizer Kabine runtergelesen.
3: Wir haben den Leo. Yeah! Dann haben wir den Josle,
4: yeah!
3: Den Dom,
4: yeah!
3: Nacke,
4: yeah!
3: Jax,
4: yeah!
3: Und den Damian.
4: Yeah!
0: Ja, ich glaube, die Spieler sind nachher gehörig motiviert für den Match. Der Nazi-Verteidiger Christian Marti hat es mit dem SRF auch voll abgefeiert.
5: Ja, ich habe das erste Mal live gesehen. Das ist dann nochmal eine andere Liga. Es ist absolut krank. Ja, ich habe es geil gefunden. Ja, hätte dann schon durch die Wand säckeln können.
0: Ja, wenn der Roger Federer persönlich kommt, motivieren, dann kommt das wahrscheinlich einfach gut. 3:1 haben die Schweizer gestern gewonnen. Und jetzt geht es morgen weiter mit dem Halbfinal. Morgenmittag um 20:30 spielt die Schweizer Eishockey-Nazi gegen Norwegen. Kommt gut! Meint auch der Fan da.
6: Jetzt drücke ich mir den Daumen, dass es am Samstag so weitergeht. Und ich glaube, wir packen es am Sonntag.
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Ja, Perle ist auch das Wetter heute wieder. Wir haben viel Sonne rund am Nachmittag 29 bis 30 Grad. Jetzt am Morgen um die 12 vor 7 ist es noch 16 Grad. Guten Morgen zusammen bei Pilates.

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Jetzt ist es 6:07. Wir wünschen einen schönen guten Morgen zusammen. Hier ist der Adi Pilatus, Morgenshow für euch.

0: Sonne ist ja schon länger aufgegangen, kann man schön auf dem Balkon noch Kaffee oder einen Matcha-Tee genießen, gerade damit schöne Schweizer Musik dazu. Das ist gerade neu, Emi Besa, für euch startet die Freitag. Hear me, Beradi Pilatus. Wir spielen euch ganz einen Haufen Musik. Aufsteht am Freitag mit einem der grössten Hits aus den 80er Jahren. Laura Brennigan begleitet euch beim Haarföhnen oder beim Zähneputzen, gerade da mit Self-Control. Und auch Joy Malin sind gerade aus einer Radiobox, und zwar ihre Hit Difficult. Das ist Radio Pilatus, die beste Musik.
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0: Schönen guten Morgen, Pilatesland. Es ist 7 Uhr.
7: Ich bin Tina Golatrella. Guten Morgen.
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7: Die Schweizer Eishockey-Nationalmannschaft gewinnt im Viertelfinal an der Heim-WM 3:1 gegen Schweden. Trotz Rückstand und langer Unterzahl habe man sich nicht beirren lassen, sagt Nazi-Stürmer Nino Niederreiter.
8: Wir sind wirklich alle füreinander gegangen, wir sind wirklich reingestanden, wenn wir müssen reinstehen, und von dem her können wir alle sehr stolz sein auf den Match.
7: Im Halbfinal spielt die Nazi morgen Nachmittag um 14:40 in Zürich gegen Norwegen. Im anderen Halbfinal trifft Kanada auf Finnland. Der Anschlag in Winterthur mit 3 Verletzten werde sicherlich nicht der letzte dieser Art sein. Das sagt der renommierte Terrorismusexperte Peter Neumann zu CH Media. Gestern hatte ein schweizerisch-türkischer Doppelbürger in Winterthur 3 Menschen mit einem Messer verletzt. Der 31-Jährige soll der Islamistenszene angehören. Eine Hundehalterin ist im Kanton Schwyz zu einer Buße und Kosten von 1290 Franken verurteilt worden, wegen fahrlässiger Körperverletzung. Laut dem Boten der Urschweiz hatte ihr Hund vergangenen Sommer einen 4-Jährigen ins Gesicht gebissen. Der Vorfall ereignete sich an einem Public Viewing zum eidgenössischen Schwingfest auf einem Hof im Schweizer Talkessel. Ein Gericht in Österreich hat einen 21-jährigen Mann zu 15 Jahren Haft verurteilt. Er hat im Sommer vor 2 Jahren in Wien einen Anschlag auf ein Konzert der US-Sängerin Taylor Swift geplant. Die Geschworenen sprachen den Österreicher mit nordmazedonischen Wurzeln in allen Punkten schuldig. Der Anschlag konnte damals verhindert werden.
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0: Es ist 2:07. Schönen guten Morgen, Nicole Marquardt.
9: Schönen guten Morgen zusammen. Wir haben Freifahrt, kommen gut an.
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0: Freifahrt auch für euren Grillplausch am Wochenende oder für zum Badigas. Es gibt heute Morgen noch einmal viel Sonne für 39 bis 39.
9: Ja, okay.
0: Das wäre ein viel. 29 bis 30 Grad. 28 bis 29 Grad dann am Sonntag und ab dem Sonntagnachmittag dann auch die ersten Gewitter.
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0: Er geht heiß zu und her hier bei uns.
9: Definitiv, ich bin Nico Marquardt.
0: Und ich, der Marco Simon. Morgen.

0: Hallo zusammen, guten Morgen hier um 8 ab 7 nach dem grandiosen Match gestern. Die Schweizer Eishockey-Nazi hat ein Viertelfinal gegen Schweden an der Heim-WM mit 3-1 gewonnen. Auch dank einem Goal von Roman Josi.
1: Ja, Josi! Josi trifft! 1-1, 14. Wir sagen ja, da kannst du froh sein, gibt's den Josi. Roman Josi!
2: Sehr schön. Kannst du froh sein, gibt's den Josi.
0: Oder sieht gut aus mit Pilatus.

0: Wunderbar zu aufstehen am Freitag, am 12 ab 7 mit der Pilatus Morgenshow. Einen schönen guten Morgen zusammen. Wir müssen aus dem Pilatus haben. Wir wissen ja, glaube ich, alle Schiff fahren, das ist Perle. Und darum haben wir uns gedacht, wieso nicht auch mal einen anderen See ausprobieren als den Vierwaldstätter See?
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Jetzt ist es 19.07. Guten Morgen zusammen mit Pilatus. Geht heute viel Sonne, 29 bis 30 Grad am Nachmittag, 16 Grad jetzt am Morgen noch perfekt zum die Wohnung lüften.

0: schönen guten Morgen zusammen am 22. bis 7 mit der Radio Pilatus am Morgen schon. Morgen könntet ihr so ein Grill-Public-Viewing bei euch daheim machen. So Fernseher aufstellen, nebenbei grillieren.
1: Ah, oh, dann perfekt. Wetter passt ja.
0: Ja, ich würde auch meinen, ja. Und dann im Fernsehen der Schweizer Eishockey-Kanal zuschauen am 20.3 mit dem Halbfinale gegen Norwegen. Hey, und kaum ist der Match vorbei, könnt ihr am 6. auch noch die nächste Wurst auf den Grill schmeißen und am 6. der Champions-League-Finale schauen.
1: Das ist schon am 6.
0: Das ist neu das Jahr.
1: Ah, okay.
0: So für alle Fußballfans, nicht, dass ihr am Abend um 9 Uhr einschaltet und euch fragt, wo ist das denn Champions League-Finale?

0: ein paar Wochen, dann fängt ihr schon die Sommerferien an. Vielleicht könnt ihr ja mit den Kindern in so ein All-Inclusive-Hotel. Dort, wo es so Animateure gibt und wo die ganz viele Programme machen mit den Kindern. Er Don war tatsächlich auch mal Animateur, und zwar zu Mallorca.
1: Ja, und heute gehört er zu den grössten Musikstars im deutschsprachigen Raum. Das ist der Nico Santos, gerade hier, früher Start in Freitag. All-Time High, gerade bei Radio Pilatus. Wie auch noch ganz viel mehr Musik. Das ist sicher einer, der ganz viel von uns noch auf dem MP3-Player in den 2000er. Das sind Nickelback, How You Remind Me, haben wir parat. Und auch Glockenbach schaut, dass er richtig fröhlich aufsteht an diesem Freitag. Anthem gibt es gerade hier bei Pilatus. Das ist die beste Musik.
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0: Schönen guten Morgen, Pilatesland. Es ist halb 8 Uhr.
11: Ich bin Tina Golatrella. Guten Morgen.
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11: Die Schweizer Eishockey-Nationalmannschaft gewinnt im Viertelfinal an der Heim-WM mit 3:1 gegen Schweden. Trotz Rückstand und langer Unterzahl habe man an der Taktik festgehalten, sagt Nazi-Trainer Jan Gadieu.
13: Ich glaube, am Ende, wir haben es gesehen, dass es hat funktioniert. So, noch einmal Chapeau an die ganze Mannschaft. Sie war bereit vom Anfang und wir haben wirklich ein sehr gutes Spiel gespielt.
11: Im Halbfinal spielt die Nazi morgen Nachmittag um 20 nach 3 in Zürich gegen Norwegen. Im anderen Halbfinal trifft Kanada auf Finnland. Der Anschlag in Winterthur mit 3 Verletzten werde sicherlich nicht der letzte dieser Art sein. Das sagt der renommierte Terrorismusexperte Peter Neumann zu CH Media. Gestern hatte ein schweizerisch-türkischer Doppelbürger in Winterthur 3 Menschen mit einem Messer verletzt. Der 31-Jährige soll der Islamistenszene angehören. Eine Hundehalterin ist im Kanton Schwyz zu einer Buße und Kosten von 1.290 Franken verurteilt worden, wegen fahrlässiger Körperverletzung. Laut dem Boten der Urschweiz hatte ihr Hund vergangenen Sommer einen 4-Jährigen ins Gesicht gebissen. Der Vorfall ereignete sich an einem Public Viewing zum eidgenössischen Schwingfest auf einem Hof im Schweizer Talkessel. In Frankreich hat die aktuelle Hitzewelle eine Primarschule im Südwesten des Landes lahmgelegt. Nach Temperaturen von bis zu 53 Grad im Gebäude entschied die Gemeinde, den Unterricht auszusetzen. Die Schule für rund 350 Kinder ist laut Medienberichten baulich schlecht gegen Hitze geschützt.
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14: Ja, man merkt, viele sind im Homeoffice oder sind schon mal ins Wochenende gegangen. Es ist alles gut auf der Strasse, fahren gut.
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0: Das ganze Wochenende noch einmal viel Sonne. Jetzt heute mit 29 bis 30 Grad. Am Sonntag kommen dann die ersten Gewitter so auf den Nachmittag. Vorher aber auch noch viel Sonne zu gut. Am Sonntag dann auch bei 28 bis 29 Grad.
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0: Gutes Aufstehen am Freitag mit uns zwei.
14: Ich bin Nico Marquardt.
0: Und ich, der Marco Zibong. Morgen.
16: Morgen.

0: Jetzt haben wir hier um 22 vor 8 und alter Schwede! Wir haben es gepackt! Wir haben es gepackt!
1: Ja, Josi! Josi trifft! 1-1, 14. Wir sagen ja, da kannst du froh sein, gibt's den Josi! Ja, Mann, Josi!
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0: Ja, weil die Schweizer Eishockey-Nazi ist im Halbfinale und die ganze Schweiz johlen mit. Die Schweizer hat gestern das Viertelfinale gegen Schweden mit 3-1 gewonnen. Der Fan hier der beschreibt den Match so hier.
3: Sensationell. Am Anfang ein bisschen harzig, in der Mitte immer besser und am Schluss sensationell. Fast wie ein Orgasmus.
0: Gut, okay. Zum Versi. Es ist im Moment auch einfach geil zum Zuschauen, wie die Schweizer Eishockey-Nazi spielt. Und morgen haben wir hoffentlich noch einmal ganz fest Freude, wenn wir das Halbfinale gewinnen. Das Halbfinale der Schweizer Eishockey-Nazi. Morgen Nachmittag um 20:30 gegen Norwegen. Ich glaube, wir sind positiv, oder?
4: Mhm, sehr.
0: Der Fan hier auch.
5: Endlich mal den Fluch gebrochen, Schweden besiegt. Jetzt steht uns alle Türen offen. Ich denke, den bringen wir gut heim. Ja, ja.
4: Den bringen wir heim.
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glaube, so ein paar Maiskölben oder so, ein Stückchen Fleisch ist mit einer 50er-Note auch zahlt. Für euch ein Grillplausch am Wochenende. Darum spielt doch mit jetzt um die 50er-Note hier bei uns im 5 Gewinnt auf 0848 20 10 20. Anrufen und mitspielen um 50 Franken hier am 5 Gewinnt. Seht ihr an die Pilates Morgenshow auf 0848 20 10 20. 18 vor 8 ist es. Guten Morgen zusammen.

0: Viertel vor acht ist es. Schön, seid ihr wieder dabei an diesem Freitag in der Radio Pilatus. Morgenshow. Guten Morgen zusammen. Nicole, eine neue Verkehrsmeldung bekommen.
1: Ja, auf der A2 Gotthard Richtung Basel zwischen Kriens und dem Tunnel Ruisport. Da steht wegen einem Auto, das eine Panne hat. Mittlere Spur ist blockiert. Ihr habt 5 bis 10 Minuten länger fahren. Gut.
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0: 50 Noten gibt es zum Gewinnen heute Morgen für den Robel aus Zell. Schönen guten Morgen, das sind Nicole und Marco.
1: Morgen, Robel.
3: Morgen.
0: Ja, so eine 50 Noten für irgendein Grillfest oder so am Wochenende wäre etwas, oder?
3: Das wäre etwas, ja.
0: Ja, gut. Die 50 Franken kannst du gewinnen, wenn du in 20 Sekunden 5 Begriffe kannst aufzählen. Und zwar mit dem Buchstaben.
1: U wie Ursula.
0: Ein U gibt es für dich, Robel, gell? Und wenn

0: Beim Begriff nicht gerade auf den ersten Moment weisst, was sagen, sag doch zuerst mal weiter. Da kommen wir am Schluss mal drauf zurück. Und wichtig, gell, wenn man eine Person sucht, müsste ich den Nachnamen mit einem U anfangen. Sagst du einfach den Vornamen dazu, damit man sicher wüsste, von wem du schwätzt.
1: Ist gut, ja.
0: Also, dann legen wir los. Als erstes mit U suchen wir etwas im Badzimmer.
2: Badzimmer mit dem U.
1: Eine Uhr. Eine Uhr.
0: Ja, ein Ort im Kanton Luzern.
1: Ja. Was?
0: Ein Ort im Kanton Luzern.
1: Ein Ort im Kanton Luzern. Weiter.
0: Ein Vorname.
3: Ja, das ist ein bisschen viel lang gegangen. Die 20 Sekunden gehen einfach urschnell.
0: Ja, urschnell.
3: Die Uhr können wir geben.
0: Ja, die Uhr. Ja, dort im Kanton Luzern, ich nehme ja. Udlige oder so, auf genau. Hause, auf Ikea, sowas hast du sicher schon mal gehört. Ja. Hey, trotzdem, Robel, schön, hast du mitgespielt mit deinem Kollegen zusammen. Wir haben ja extra noch kurz den Sitz getauscht, damit du beifahren kannst. Hey, schönes Wochenende. Grüße die Sonne. Tschüss. Ciao, ciao.
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0: Auch Katy Perry freut sich über das schöne Wetter. So fest, dass sie wie ein Tiger schreit. Roar! Guten Morgen zusammen. Pilates Morgenshow hier am 7 vor 8. Wir hoffen, wir können ganz viele schöne Sachen dann machen am Wochenende bei dem schönen Wetter.
1: Viel zu Berg gehen wir doch, oder, wenn schön Wetter ist?
2: Ja, ich denke ein bisschen an See hocken und ein bisschen ruhig relaxen und ja, ein bisschen liegen.
3: Braun werden.
4: Bröteln. Der Sonne nochmal liegen.
3: Etwas daraus trinken.

0: letzten Mittwoch hat sie noch im Hallenstadion in Zürich gespielt und hat ganz viele Fans begeistert. Und ziemlich sicher auch viele neue Fans bekommen hier bei uns in der Schweiz. Eine grossartige Musikerin, Olivia Ding, jetzt geht da für euch am Freitag. So easy to fall in love. Der Radio Pilates Morgenshow habt ihr eingeschaltet. Super Entscheidung. Wir geben euch nämlich das, was ihr am meisten wollt. Und das ist ganz viel Musik. Das tönt nach Freitag, das tönt super. Gerade mit dem Ty Cruz, Break Your Heart. Und auch der Matt Smith weiss, wie man mit Musik gute Laune macht. Da ist er jetzt gerade für euch mit Stay. 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
0: Schönen guten Morgen, Pilatesland. Es ist 8 Uhr.
6: Ich bin Tina Golatrella. Guten Morgen.
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6: Die Schweizer Eishockey-Nationalmannschaft gewinnt im Viertelfinal an der Heim-WM 3:1 gegen Schweden. Trotz Rückstand und langer Unterzahl habe man sich nicht beirren lassen, sagt Nazi-Stürmer Nino Niederreiter.
8: Wir sind wirklich alle füreinander gegangen, wir sind wirklich reingestanden, wenn wir müssen reinstehen und von dem her können wir alle sehr stolz sein auf den Match.
6: Im Halbfinal spielt die Nazi morgen Nachmittag um 14:40 in Zürich gegen Norwegen. Im anderen Halbfinal trifft Kanada auf Finnland. Der Anschlag in Winterthur mit 3 Verletzten werde sicherlich nicht der letzte dieser Art sein. Das sagt der renommierte Terrorismusexperte Peter Neumann zu CH Media. Gestern hatte ein schweizerisch-türkischer Doppelbürger in Winterthur 3 Menschen mit einem Messer verletzt. Der 31-Jährige soll der Islamistenszene angehören. Die Luzerner Gemeinde Krien sagt Ja zu mehr bezahlbaren Wohnungen. Das Parlament hat gestern einen Gegenvorschlag zur Wohnrauminitiative von der SP gutgeheißen. Mit dem Gegenvorschlag soll der Anteil von gemeinnützigen Wohnungen von heute 8% auf 10% erhöht werden. Unter anderem will die Stadt Kriens Airbnbs einschränken und gemeinnützige Wohnbauträger unterstützen. Wieder hat es am Mount Everest einen Rekord gegeben. Der US-Trailrunner Tyler Andrews hat laut Explorers Web den über 8000 Meter hohen Gipfel in weniger als 10 Stunden bestiegen. Damit habe er den bisherigen Rekord von 2003 um eine gute Stunde unterboten. Andrews benutzte für die Erklimmung des Gipfels Flaschensauerstoff.
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0: Am 2.8. mit Nicole Marquardt.
9: A2 Gotthard Richtung Luzern. Vom Tunnel Schlund bis Tunnel Rüisport haben wir noch ein bisschen Stau. Das jetzt aber nächstens wieder laufen. Das Auto, das eine Panne hatte, das ist schon weg. Fahren gut.
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0: Die Badis dürften ziemlich voll sein das Wochenende. Es gibt nämlich viel Sonne, 29 bis 30 Grad jetzt heute und morgen am Sonntag. Auch noch schön, bevor es auf den Nachmittag so langsam zu macht und die ersten Sommergewitter ins Pilatesland kommen. Auch am Sonntag noch einmal so eine typisch warme 28 bis 29 Grad.
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0: Und uns zwei.
9: Ich bin Nicole Marquardt.
0: Und ich bin Marco Zibon.
9: Morgen.

Wunderbare Freitagssends da am 9 ab 8 mit der Radio Pilatus Morgenshow. Und das Tempo, das nehmen wir gerade mit, da mit Panic at the Disco und High Hopes. Schönen guten Morgen, schön sind ihr mit dabei da bei Pilatus.

0: 11 ab 8 ist ein schöner guten Morgen zusammen hier mit der Radio Pilatus Morgenshow. So das Feeling auf dem See, so leicht so das Wasser noch ein bisschen plätschern hörst.
1: Oh,
0: das Motörli vom Schiff hörst, wenn der Wind entgegenkommt, Sonne scheint und rundum einfach wunderschöne Natur siehst. Das Feeling verschenken wir jetzt.
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Der Florian aus Sorsi hat gerade die letzten Tageskarten noch abgeräumt für das Schiff auf dem Brienzersee. Schönen guten Morgen zusammen, Pilates Morgenshow hier am Freitag am 23.08. Das Wetter für einen Ausflug mit dem Schiff am Wochenende, das passt auch perfekt heute und wie auch morgen. Viel Sonne noch einmal und zwischen 29 und 30 Grad. Geniessen den Start in Freitag, da ist mein Passenger bei Pilates. Das ist Let Her Go.

0: Das ist Pilates Morgenshow am Freitag, natürlich mit ganz viel Musik.
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0: Mhm, ja, auch mit Musik von ihr.
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0: Kann nicht nur gut Werbung für Kaffee machen, sondern auch herrlich singen. Das ist Dua Lipa getan für euch mit These Walls. Oder auch so richtigen Freitagssounds. Ich glaube, spätestens mit dem Banger wissen alle, dass es Freitag ist. Icona Pop und Charlie XCX geht da für euch. I love it. Und auch Musik aus der Schweiz gibt es gerade da für euch mit dem Stress und dem Cyan. How to heal bei Pilatus. 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
0: Schönen guten Morgen, Pilatesland. Es ist halb 9 Uhr.
6: Ich bin Tina Golatrella. Guten Morgen.
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6: Die Schweizer Eishockey-Nationalmannschaft gewinnt im Viertelfinal an der Heim-WM mit 3:1 gegen Schweden. Trotz Rückstand und langer Unterzahl habe man an der Taktik festgehalten, sagt Nazi-Trainer Jan Gadieu.
7: Ich glaube, am Ende, wir haben es gesehen, dass es hat funktioniert. So, noch einmal Chapeau an die ganze Mannschaft. Sie war bereit vom Anfang und wir haben wirklich ein sehr gutes Spiel gespielt.
6: Im Halbfinal spielt die Nazi morgen Nachmittag um 14:40 in Zürich gegen Norwegen. Im anderen Halbfinal trifft Kanada auf Finnland. Der Bundesrichter, der eine Liebesbeziehung mit einer Gerichtskollegin verheimlichte, hat in seinem Wohnhaus im Wallis eine Überwachungskamera entdeckt. Sie sei in einer Hecke versteckt und auf den Haupteingang gerichtet gewesen. Entdeckt wurde die Kamera wenige Wochen vor dem ersten Artikel der Weltwoche. Der Richter habe bei der Polizei Strafanzeige eingereicht. Die Luzerner Gemeinde Krient sagt Ja zu mehr bezahlbaren Wohnungen. Das Parlament hat gestern einen Gegenvorschlag zur Wohnrauminitiative von der SP gutgeheißen. Mit dem Gegenvorschlag soll der Anteil von gemeinnützigen Wohnungen von heute 8% auf 10% erhöht werden. Unter anderem will die Stadt Krient Airbnbs einschränken und gemeinnützige Wohnbauträger unterstützen. Wieder hat es am Mount Everest einen Rekord gegeben. Der US-Trailrunner Tyler Andrews hat laut Explorers Web den über 8000 Meter hohen Gipfel in weniger als 10 Stunden bestiegen. Damit habe er den bisherigen Rekord von 2003 um eine gute Stunde unterboten. Andrews benutzte für die Erklimmung des Gipfels Flaschensauerstoff.
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0: Am 8:30 mit Nicole Marquardt.
6: Ohne Meldungen, fahren gut.
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0: Keine Meldungen gibt es auch von Wolken im Pilatesland. Wir haben im Moment noch viel Sonne, vor allem heute und morgen noch 29 bis 30 Grad am Sonntag. Kommen dann so die ersten Gewitter, so ab am Nachmittag macht es nämlich zu. Am Sonntag gibt es dann so typische 28 bis 29 Grad.
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0: Das ist der Freitagmorgen mit uns zwei heute.
6: Ich bin Nicole Marquardt.
0: Und mein Name ist Margot Zibung. Schönen guten Morgen zusammen.
6: Morgen.

0: 18 von 9 ist es. Wir wünschen einen schönen guten Morgen hier mit der Radio Pilatus am Morgenshow. Genau so haben wir uns doch das gewünscht. Und genau so hat es dann auch wieder tönt nach dem Match gestern.
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0: Grande Schweizer Eishockey-Nazi.
2: Oh, sie präsentieren
3: das
0: Schweizer gewinnen den Viertelfinale der Heim-WM mit 3:1 gegen Schweden. Und das hätte ja eigentlich nur gut kommen können gestern. Vor dem Spiel ist nämlich der King in die Kabine der Schweizer gekommen. Der Roger Federer hat die Startaufstellung in der Schweizer Kabine runtergelesen.
4: Wir haben den Leo.
5: Yeah!
4: Dann haben wir den Josle.
5: Yeah!
4: Den Dom.
5: Yeah!
4: Knacke.
5: Yeah!
4: Jax.
5: Yeah!
4: Und den Damian.
5: Yeah!
0: Ja, da sind Spieler gerade ein bisschen gebig motiviert für den Match. Der Nazi-Verteidiger Christian Marti hat es beim SRF auch voll abgefeiert.
6: Ja, ich habe es das erste Mal live gesehen. Das ist dann nochmal eine andere Liga. Nein, es ist absolut krank. Ja, ich habe es geil gefunden. Ja. Ich hätte ihn schon gleich durch die Wand können säckeln.
0: Ja, wenn der Roger Federer persönlich kommt, motivieren, dann kann das nur gut kommen. 3:2 sind die Schweizer gestern gewonnen. Jetzt geht es morgen weiter mit dem Halbfinale. Morgen Nachmittag um 20:30 Uhr spielt dann die Schweizer Eishockey-Nazi gegen Norwegen.
7: Aua, aua.

Tönt der Freitagmorgen hier mit der Adi Pilatus. Morgen ist auch schön, sind ihr mit dabei. Guten Morgen zusammen. Es gibt heute wie am Morgen noch ganz viel Sonne. Ab jeden Tag zwischen 29 und 30 Grad. Das ist Damon Max.

0: für ein paar von euch vielleicht jetzt gerade ein schöner Flashback auf vorgestern Abend. Der Niklas gehört, ist ja vorgestern auf der Radio Pilatus Stage gewesen. Schönen guten Morgen zusammen, ganz viel Musik, da früh jetzt eine neue Pause. Gerade mit der Miley Cyrus, End of the World. Dann ein Hit für alle Menschen, die am Wochenende arbeiten und erst am Montag frei haben. I Will Love You Monday. Ora Dion da, gerade bei Radio Pilatus. Oder auch der aktuelle Hit vom Remo Vor. Musik aus der Ostschweiz. Falling. 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
0: Schönen guten Morgen, Pilatusland. Es ist 9
2: Uhr. Ich bin Tina Golatrella. Guten Morgen.
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2: Nach dem Messerangriff am Winterthurer Bahnhof hat die Psychiatrie Winterthur eine externe Untersuchung in die Wege geleitet. Diese soll überprüfen, wie und weshalb der Täter entlassen worden war. Er war zuvor als nicht selbst- und fremdgefährdend eingestuft worden. Der Zürcher Sicherheitsdirektor Mario Fehr hatte diese Einschätzung als offensichtliche Fehleinschätzung beurteilt. Der Bundesrichter, der eine Liebesbeziehung mit einer Gerichtskollegin verheimlichte, hat in seinem Wohnhaus im Wallis eine Überwachungskamera entdeckt. Sie sei in einer Hecke versteckt und auf den Haupteingang gerichtet gewesen. Entdeckt wurde die Kamera wenige Wochen vor dem ersten Artikel der Weltwoche. Der Richter habe bei der Polizei Strafanzeige eingereicht. Paris rüstet sich mit einem Polizeigroßaufgebot für das morgige Champions League-Finale zwischen Paris Saint-Germain und dem FC Arsenal im fernen Budapest. Laut Innenministerium werden 8000 Polizeibeamte und 2500 Feuerwehrleute eingesetzt. Frankreichweit stehen 22.000 Polizistinnen und Polizisten im Einsatz. Wieder hat es am Mount Everest einen Rekord gegeben. Der US-Trailrunner Tyler Andrews hat laut Explorers Web den über 8000 Meter hohen Gipfel in weniger als 10 Stunden bestiegen. Damit habe er den bisherigen Rekord von 2003 um eine gute Stunde unterboten. Andrews benutzte für die Erklimmung des Gipfels Flaschensauerstoff.
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0: Am 2 am 9, 5 bis 10 Minuten einplanen auf der A2 Luzern Richtung Basel zwischen der Raststätte Luzern, Neukirchen und Sempach. Das Ganze wegen einer Baustelle.
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0: Geh nochmal viel Sonne jetzt an diesem Wochenende. Heute und morgen bei 29 bis 30 Grad. Am Sonntag dann aber auch mit dem ersten Sommergewitter. So ab dem Sonntagnachmittag macht es so langsam zu und gibt noch typische 28 bis 29 Grad dazu.
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Sandwich auf der Baustelle in der 9. Pause. Der Kaffee im Büro. Oder das frische Gipfel daheim auf dem Balkon. Und dazu die Imagine Dragons bei Pilatus. Natural da jetzt für euch. Schöne 9. Pause, Pilatus Land. Guten Morgen zusammen.

0: Wir begleiten euch auf dem Weg richtig ein Weekend mit ganz viel Musik. So sind wir da bei Radio Pilatus. Gerade mit der Olivia Dean, «Man, I Need», haben wir gebracht. Und wer noch nicht gemerkt hat, dass Freitag heute ist, merkt es bei dem riesen Klassengitarre. Die Sonne genießt in der 9. Pause mit Bill Medley und Jennifer Warnes. «I've had the time of my life». Oder auch eine riesen Ballade von der Lady Gaga und der Bruno Mars haben wir bereit in der nächsten halben Stunde. Da mit «Die with a Smile». 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
4: Hallo Pilatesland, es ist morgen um 10 Uhr. Ich bin Tina Colatrella.
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4: Nach dem Messerangriff am Winterthurer Bahnhof hat die Psychiatrie Winterthur eine externe Untersuchung in die Wege geleitet. Diese soll überprüfen, wie und weshalb der Täter entlassen worden war. Er war zuvor als nicht selbst- und fremdgefährdend eingestuft worden. Der Zürcher Sicherheitsdirektor Mario Fehr hatte diese Einschätzung als offensichtliche Fehleinschätzung beurteilt. Der Bundesrichter, der eine Liebesbeziehung mit einer Gerichtskollegin verheimlichte, hat in seinem Wohnhaus im Wallis eine Überwachungskamera entdeckt. Sie sei in einer Hecke versteckt und auf den Haupteingang gerichtet gewesen. Entdeckt wurde die Kamera wenige Wochen vor dem ersten Artikel der Weltwoche. Der Richter habe bei der Polizei Strafanzeige eingereicht. Wegen übel riechender Dämpfe sind im Einkaufszentrum Chelemat in Unteragri Büros und Läden evakuiert worden. Laut den Zuger Strafverfolgungsbehörden beklagten sich danach 4 Personen über Unwohlsein. Die Dämpfe waren bei Belagsarbeiten im Freien entstanden und über die Lüftung ins Gebäude gelangt. Paris rüstet sich mit einem Polizeigrossaufgebot für das morgige Champions League-Final zwischen Paris Saint-Germain und dem FC Arsenal im fernen Budapest. Laut Innenministerium werden 8000 Polizeibeamte und 2500 Feuerwehrleute eingesetzt. Frankreichweit stehen 22.000 Polizistinnen und Polizisten im Einsatz.
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4: Auf dem Zürcher Westring stockt Zabur durch Süd bis zu der Verzweigung Limmatal.
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5: Heute und morgen könnt ihr noch mal richtig, richtig viel Sonne tanken. Es gibt bis 30 Grad mit einer leichten Bise. Auch der Sonntag startet noch schön, gibt 29 Grad. Am Mittag tut es dann zu. Die ersten Gewitter die kommen gegen den Abend auf.
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5: Und mit viel Musik zum Geniessen. Schön sind wir da.
0: Die

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4: Hallo Pilatesland, schön sind ihr bei uns. Es ist Elfi.
5: Ich bin Tina Golatrella.
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5: Schweizer Ferienwohnungen, Campingplätze und Kollektivunterkünfte wie Jugendherbergen bleiben beliebt, sowohl bei inländischen als auch bei ausländischen Gästen. Gemäß neuesten Zahlen des Bundes verzeichnete die sogenannte Parahotellerie im vergangenen Jahr über 18 Millionen Logiernächte. Das ist ein Plus von über 4,5% im Vergleich zum Vorjahr. Wegen übel riechender Dämpfe sind im Einkaufszentrum Chelematt in Unteraggeri Büros und Läden evakuiert worden. Laut den Zuger Strafverfolgungsbehörden beklagten sich danach 4 Personen über Unwohlsein. Die Dämpfe waren bei Belagsarbeiten im Freien entstanden und über die Lüftung ins Gebäude gelangt. Der Psychiater, der den mutmaßlichen Messerstecher von Winterthur aus der Klinik entlassen hat, hatte keinen Einblick in die Strafakten. Dies sagt der Psychologe und Forensiker Jérôme Endras zu Radio SRF. Ärzte hätten in der Regel relativ wenig Angaben zu Patienten. Er könne die Kritik am Entscheid, den Mann aus der Klinik zu entlassen, jedoch nachvollziehen. Wegen sexualisierter und systemischer Gewalt in Kriegsgebieten hat die UNO Israel und Russland auf die schwarze Liste gesetzt. In einem UNO-Bericht ist von Vergewaltigungen, auch mit Gegenständen, Gruppenvergewaltigungen und gezielten Schüssen auf Genitalien die Rede. Die UNO-Botschafter beider Länder reagieren mit Empörung.
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5: Auf der A4 Zürich Richtung Brunnen zwischen dem Islisbergtunnel und Affoltern am Albis hat es stockenden Verkehr wegen einem Pannenfahrzeug. Und auf dem Zürcher Westring stockt es ab Burdorf Süd bis zu der Verzweigung Limmatal.
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4: Was für ein Freitag, herrlich. Viel Sonne, blauer Himmel, auch über den Mittag. Zum Dusse geniessen, hochsommerlich bis 30 Grad mit einer leichten Beise. Am Morgen Wetter zum Baden, Grillieren, Wandern. Es wird nochmal schön sonnig bis 29 Grad, trotz ein paar Schleierwolken. Erst dann am Sonntag gegen den Abend, da wird langsam gewitterhaft.
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4: Zusammen sind wir unterwegs mit

I need your love, Calvin Harris, Ellie Goulding, hier bei Pilatus. Und es gibt einen herrlichen Mittag, viel Sonne, bis 29 Grad am Nachmittag. Vielleicht schnell raus an See, ein Sandwich oder einen Salat essen über den Mittag oder einfach ein bisschen den Kopf verlüften und geniessen. Wunderbaren Freitag euch.

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erste Pilatus, wir gehen langsam mit Mittagspause. Vielleicht sind wir aber noch im Büro, im Auto oder aber schon in der Sonne am Mittagessen. Im Guten jetzt hier bei Pilatus zusammen mit Olivia Rodrigo. Gut.

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3: Der Mittag bei Pilatus. Schön sind ihr da. Es ist 12 Uhr.
4: Ich bin Rahel Hegling.
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4: Schweizer Ferienwohnungen, Campingplätze und Kollektivunterkünfte wie Jugendherbergen bleiben beliebt. Sowohl bei inländischen als auch bei ausländischen Gästen. Gemäß neuesten Zahlen des Bundes verzeichnete die sogenannte Parahotellerie im vergangenen Jahr über 18 Millionen Logiernächte. Das ist ein Plus von über 4,5% im Vergleich zum Vorjahr. Wer nachts plötzlich erkrankt und nicht weiß, ob er zum Arzt muss, kann sich neu über die kantonale Gesundheitsleitstelle Klarheit verschaffen. Der Kanton Luzern ruft für nicht lebensbedrohliche Notfälle eine kostenlose Hotline ins Leben. Ab Montagmittag steht diese rund um die Uhr zur Verfügung, heißt es in einer Mitteilung. Damit sollen der Notfalldienst sowie Hausarztpraxen entlastet werden. Der Psychiater, der den mutmaßlichen Messerstecher von Winterthur aus der Klinik entlassen hat, hatte keinen Einblick in die Strafakten. Dies sagt der Psychologe und Forensiker Jérôme Endras zu Radio SRF. Ärzte hätten in der Regel relativ wenig Angaben zu Patienten. Er könne die Kritik am Entscheid, den Mann aus der Klinik zu entlassen, jedoch nachvollziehen. Wegen sexualisierter und systemischer Gewalt in Kriegsgebieten hat die UNO Israel und Russland auf die schwarze Liste gesetzt. In einem UNO-Bericht ist von Vergewaltigungen auch mit Gegenständen, Gruppenvergewaltigungen und gezielten Schüssen auf Genitalien die Rede. Die UNO-Botschafter beider Länder reagieren mit Empörung.
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4: Fußballstürmer Oskar Kabit bleibt definitiv beim FC Luzern. Der 21-jährige Kongolese hat einen Vertrag bis Sommer 2029 unterschrieben, teilt der FCL mit. Der japanische Mittelfeldspieler Taisei Abe verlässt hingegen den FCL. Der Club will dieser zentralen Position neue Impulse geben.
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4: Er stockt auf der A2 Richtung Gotthard auf 3 km. Ihr braucht eine gute halbe Stunde länger. Und dann stockt es noch auf dem Zürcher Westring, ab Burdorf Süd bis durch den Gubrist. Allen eine gute Fahrt.
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3: Ein bisschen über den Mittag geniessen, Sonne tanken, Sandwich essen, irgendwo auf einer schönen Wiese oder am See auf einem Bänkchen. Es gibt 30 Grad heute mit einer leichten Brise. Morgen noch schön bis 29 Grad, trotz ein paar Schleierwolken. Auch der Sonntag noch schön zuerst, 8, 29 Grad. Tut dann aber am Nachmittag immer mehr zu. Auf den Abend kommen die ersten Gewitter.
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3: Ganz schönen Mittag, geniessen das schöne Wetter.

Pilatus Freitagmittag, die kurze Woche nach Pfingsten, die haben wir schon fast wieder geschafft. Die Sonne die strahlt, nächste Weekend, das kommt schon gleich. Jetzt heisst es zuerst mal einen guten. Das ist Pilatus. Ganz einen schönen Mittag.

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7: Einen schönen Mittag, es ist 12:30.
8: Ich bin Rahel Häglin.
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10: Wer nachts plötzlich erkrankt und nicht weiß, ob er zum Arzt muss, kann sich neu über die kantonale Gesundheitsleitstelle Klarheit verschaffen. Der Kanton Luzern ruft für nicht lebensbedrohliche Notfälle eine kostenlose Hotline ins Leben. Ab Montagmittag steht diese rund um die Uhr zur Verfügung, heißt es in einer Mitteilung. Damit sollen der Notfalldienst sowie Hausarztpraxen entlastet werden. Schweizer Ferienwohnungen, Campingplätze und Kollektivunterkünfte wie Jugendherbergen bleiben beliebt, sowohl bei inländischen als auch bei ausländischen Gästen. Gemäß neuesten Zahlen des Bundes verzeichnete die sogenannte Parahotellerie im vergangenen Jahr über 18 Millionen Logiernächte. Das ist ein Plus von über 4,5% im Vergleich zum Vorjahr. Wegen sexualisierter und systemischer Gewalt in Kriegsgebieten hat die UNO Israel und Russland auf die schwarze Liste gesetzt. In einem UNO-Bericht ist von Vergewaltigungen auch mit Gegenständen, Gruppenvergewaltigungen und gezielten Schüssen auf Genitalien die Rede. Die UNO-Botschafter beider Länder reagieren mit Empörung.
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10: Fußballstürmer Oskar Kabit bleibt definitiv beim FC Luzern. Der 21-jährige Kongolese hat einen Vertrag bis Sommer 2029 unterschrieben, teilt der FCL mit. Der japanische Mittelfeldspieler Taisei Abe verlässt hingegen den FCL. Der Club will dieser zentralen Position neue Impulse geben.
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10: Es stockt auf der A2 Richtung Gotthard auf 4 km. Ihr braucht gut 40 Minuten länger. Und dann stockt es noch auf dem Zürcher Westring ab Urdorf Süd bis durch den Gubrist. Allen eine gute Fahrt.
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7: Geniessen den schönen Mittag mit viel, viel Sonne. Am Nachmittag 30 Grad dazu, eine leichte Beise. Am Morgen noch schön bis 29 Grad, trotz ein paar Schleierwolken. Sonntag startet auch noch schön. 8, 29 Grad gibt es normal. Tut dann aber ab Mittag am Sonntag immer mit zu. Auf den Abend da kommen die ersten Gewitter. Das Wochenende aber so richtig zum Geniessen.
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Pilates Freitag Mittag, genau so sollte sich anfühlen. Der Freitagmittag, Sonne, Pause, das Wochenende schon fast da. Black Eyed Peas bringt es auf den Punkt und sagt, I got a feeling. Geniessen Sie, ganz schönen Mittag.

Radio Pilatus wünscht einen guten Mittag.

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4: Ganz schönen Mittag. Es ist eins.
5: Ich bin Rahel Hegling.
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5: Man dürfe nicht davon ausgehen, dass nur die SVP im Abstimmungskampf um die 10 Millionen Schweiz Initiative vom gestrigen Messerangriff in Winterthur profitieren könne. Das sagt Politologe Marc Bühlmann.
7: Es wird eigentlich so wirklich jetzt die Debatte anheizt. Die SVP nimmt den Ball auf und da wird der Gegner aber sofort wieder reagieren.
5: Demnach könnten mehr Stimmberechtigte ihre Stimmzettel in die Urne legen, so Marc Bühlmann weiter. In der Regel passiere das aber sowohl im Ja- wie auch im Nein-Lager. Wer nachts plötzlich erkrankt und nicht weiß, ob er zum Arzt muss, kann sich neu über die kantonale Gesundheitsleitstelle Klarheit verschaffen. Der Kanton Luzern ruft für nicht lebensbedrohliche Notfälle eine kostenlose Hotline ins Leben. Ab Montagmittag steht diese rund um die Uhr zur Verfügung, heißt es in einer Mitteilung. Damit sollen der Notfalldienst sowie Hausarztpraxen entlastet werden. Wegen sexualisierter und systemischer Gewalt in Kriegsgebieten hat die UNO Israel und Russland auf die schwarze Liste gesetzt. In einem UNO-Bericht ist von Vergewaltigungen auch mit Gegenständen, Gruppenvergewaltigungen und gezielten Schüssen auf Genitalien die Rede. Die UNO-Botschafter beider Länder reagieren mit Empörung.
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5: Fußballstürmer Oskar Kabit bleibt definitiv beim FC Luzern. Der 21-jährige Kongolese hat einen Vertrag bis Sommer 2029 unterschrieben, teilt der FCL mit. Der japanische Mittelfeldspieler Taisei Abe verlässt hingegen den FCL. Der Club will dieser zentralen Position neue Impulse geben.
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5: Es staut auf der A2 Richtung Gotthard auf 4 km. Ihr braucht gut 40 Minuten länger. Und dann stockt es nach dem Zürcher Westring ab Urdorf Süd bis durch die Gubrist. Da geht es gut 10 Minuten länger. Allen eine gute Fahrt.
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4: Ein strahlend schöner Freitag mit viel Sonne bis 30 Grad mit einer leichten Brise am Morgen. Wunderbar zum Geniessen. 8, 29 Grad gibt es zwar ein paar Schleierwolken, die stören aber überhaupt nicht. Ihr könnt eine Sommerparty im Garten planen, zusammen mit dem Eishockey-Match oder einem Fußballmatch, was auch immer. Dann Sonntag auch noch gut, noch eine Wanderung machen. Ab Mittag dann aber langsam immer mehr in den Himmel schauen. Es tut zu, auf den Abend da kommen dann wieder drauf.
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4: Auf dem Weg Richtung Wochenende. Schön, sind ihr da.

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1: Habt einen guten Freitagnachmittag, Pippi Latus. Und die ersten Harry Potter-Fans, die bekommen jetzt wahrscheinlich schon Hühnerhaut. Heute, genau 2 Wochen, läuft im KKL Luzern Harry Potter and the Deathly Hallows Part 1. Live begleitet vom 21st Century Orchestra und dem Chor. Der Film auf Grossleinwand, die Musik live im Saal. Ihr mit drinnen zusammen mit dem Harry, dem Ron und der Hermine. Heute Nachmittag, 15:45, habt ihr die Chance beim Boris, The Weeknd und Matzik auf Tickets. Und zwar für das Konzert, was KKL in die magische Welt von Hogwarts verwandelt.

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Freitagnachmittag bei herrlich schönem Wetter. Schon gleich Wochenende, Endspurt, im Arbeiten, Gedanken, schon beim kühlen Bierli oder am Aperol Spritz oder vielleicht sogar schon unterwegs Richtung See oder Bergen. Zusammen mit der Ava Max, David Pilatus, So Am I. Geniessen Sie!

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6: Ich bin Rahel Hegling.
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6: Nach der Fußball-EM der Frauen und der Eishockey-WM der Männer wird die Schweiz bald Austragungsort eines weiteren Grossanlasses. Sie kann 2028 die Eishockey-Weltmeisterschaft der Frauen austragen. Dies hat der internationale Eishockey-Verband entschieden. Die Austragungsorte sind noch nicht bekannt. Im Handelsregister eingetragene Firmen zieht es in die Kantone Zug, Solothurn und Graubünden. Laut einer Studie der Griff AG sind im vergangenen Jahr über 38.000 Firmen innerhalb der Schweiz umgezogen, wobei der Kanton Zug mit 68 Firmen die grösste Nettozuwanderung verzeichnet. Am meisten Abwanderungen musste der Kanton Zürich mit minus 252 Firmen verschmerzen. Die Nidwaldner Regierung schlägt einen Gesetzesartikel vor, der medizinische Vorsorgeprogramme ermöglichen solle. Er lehnt eine Beschränkung auf den Brustkrebs sowie eine gesetzliche Verpflichtung ab. Laut Staatskanzlei könne auf diesem Weg Spielraum geschaffen werden, um flexibel auf medizinische Entwicklungen reagieren zu können. Im März hat es an der Baselstraße in Luzern eine Schießerei gegeben. Die mutmaßliche Täterschaft konnte bis heute nicht gefasst werden. Die Luzerner Polizei sucht deshalb Zeugen, die den Schusswechsel oder die anschließende Flucht der Täterschaft beobachtet oder etwas Verdächtiges im Gebiet Längweier, Udelboden oder Zimmerick gesehen haben.
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6: Die Schweizer Tennisspielerin Viktoria Golubic ist am French Open ausgeschieden. Sie verliert gegen die Ukrainerin Marta Kostyuk in 2 Sätzen.
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6: Es staut auf der A2 Luzern Richtung Gotthard zwischen Amsteg und Göschenen auf 4 km. Heisst, gut 40 Minuten haben wir hier länger. Wenn ihr vom Süden Richtung Norden wendet, steht es von Chiasso Richtung Gotthard zwischen Quinto und Airolo auf 3 km. Das bedeutet etwa eine halbe Stunde Wartezeit. Und etwa 10 Minuten länger geht es auf dem Zürcher Westring ab Urdorf Süd bis zum Limmataler Kreuz. Kommt gut an.
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5: Mit viel Sonne geht es ins Wochenende. Heute am Nachmittag bis 30 Grad dazu nur eine leichte Brise. Morgen wunderbar 28, 29 Grad. Viel Sonne, höchstens ein paar Schleierwolken stören nicht. Auch der Sonntag startet noch gut. Gibt nochmal schön warme 28 Grad. So ab Mittag tut es aber immer mehr zu. Und auf den Abend da kommen die ersten Gewitter auf.
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5: Geniessen Sie den schönen Freitagnachmittag.

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0: Hallo Pilatesland an diesem heissen Freitag. Hot, hot, hot. Auch unsere Hits. Der Michael Schuldigrad zusammen mit den Austis. Dann auch der Hit von der Kesha aus dem 2009. Und das ist der neue Hit vom Teddy Swims. Mr. Know-It-All bei Pilatus. Die beste Musik.
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0: Freitagnachmittag, es ist 3.
5: Ich bin Rahel Häklin.
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5: Nach der Fußball-EM der Frauen und der Eishockey-WM der Männer wird die Schweiz bald Austragungsort eines weiteren Grossanlasses. Sie kann 2028 die Eishockey-Weltmeisterschaft der Frauen austragen. Dies hat der Internationale Eishockey-Verband entschieden. Die Austragungsorte sind noch nicht bekannt. Nachdem im aargauischen Strengelbach eine Leiche gefunden wurde, zeigten mehrere Polizeiangehörige Vergiftungserscheinungen. Das bestätigt die Kantonspolizei gegenüber Kisten-Estia. Die Polizei geht von Suizid durch die Einnahme von Gift aus. Das Gift dürfte sich verflüchtigt haben, sodass Einsatzkräfte, die nahe an der Person waren, damit in Kontakt gekommen sein dürften. Bis zu 870.000 Kubikmeter Gestein sind am kleinen Nesthorn oberhalb von Platten weiterhin potenziell instabil. Allerdings sei die Situation derzeit nicht besorgniserregend, schreibt der Walliser Bote. Für Verunsicherung sorge jedoch die Situation am Oeschkumun-Gletscher. Aufnahmen hätten frische Eiszungenabbrüche gezeigt und eine instabile Struktur. Im März hat es an der Baselstrasse in Luzern eine Schießerei gegeben. Die mutmaßliche Täterschaft konnte bis heute nicht gefasst werden. Die Luzerner Polizei sucht deshalb Zeugen, die den Schusswechsel oder die anschließende Flucht der Täterschaft beobachtet oder etwas Verdächtiges im Gebiet Längweier, Udelboden oder Zimmereck gesehen haben.
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5: Die Schweizer Tennisspielerin Viktoria Golubic ist am French Open ausgeschieden. Sie verliert gegen die Ukrainerin Marta Kostyuk in 2 Sätzen.
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0: 2 ab 3 von davon stocken jetzt auf der A14 Zug Richtung Luzern zwischen Gissikerod und dem Rothausentunnel. Etwa 40 Minuten länger brauchen wir Richtung Süden, vor dem Gotthardtunnel Richtung Süden zwischen Amsteg und Göschenetz. 4 km Stau. Halb Stunde mehr rechnen auf der Eisbahn Richtung Zürich. Da staut es zwischen Kirchberg und Önsingen wegen Verkehrsüberlastung. Und etwa 20 Minuten länger haben wir auf dem Zürcher Westring Richtung St. Gallen, Burdorf Süd bis zum Kubristunnel. Kommen gut dorthin, wo wir hinwollen.
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0: Schattenplätze sind auch heute Nachmittag beliebt. Viel Sonne, nur harmlose Quellwolken, 29 Grad aktuell zu Luzern. Und auch morgen viel Sonne mit ein paar Schleierwolken. Morgen allerdings 14 Grad morgen am Morgen früh, 29 bis 30 Grad morgen Nachmittag. Der Sonntag mit ein bisschen mehr Wolken im Verlauf des Tages. Kann es auch noch regnen oder Gewitter am Sonntagnachmittag? Vorher gibt es schwülwarme 28 bis 29 Grad.
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0: Und ihr könnt es, wo der Weekender ist, ist das Weekend nicht mehr so weit. Habt einen guten Freitagnachmittag. Schön, sind ihr mit dabei.

6:30 Pilates am Freitagnachmittag. Klar, man kann einfach an sie runtersitzen mit dem Aperol Spritz heute. Ein bisschen mehr Action gibt es aktuell in Zug. Dort noch bis am Sonntag die National Summer Games. Etwa 1600 geistig beeinträchtigte Athletinnen und Athleten treten hier in 16 Sportarten gegeneinander an. Und rundum gibt es ein Rahmenprogramm vor der Eumhalle in Zug. Heute unter anderem mit den Pissnelken und dem Stefan Roos. 1000 Sachen morgen. Neben dem Halbfinale der Schweizer Hockeyaner am Nachmittag um 20:30 gegen Norwegen ist auch noch Champions League-Finale morgen am Abend um 6 Uhr. Der HC Kriens Luzern hat das dritte Playoff-Finalspiel auswärts gegen Kadetten Schaffhausen. Der SC Kriens spielt gegen den FC Bavois und nachher wird der Aufstieg in die Challenge League gefeiert auf dem Kleinfeld. Ja, die Sportfans haben einen vollen Kalender morgen. Dann ist Panini Tauschbörse im Emmen-Center morgen. Treffpunkt Gesundheit in der Kornschütte in Luzern. Kann man diverse gratis so Gesundheits-Check-ups machen übrigens. Ein Day-Dance ist in der Glasibar Hergiswil. Und auch in Schenken wird tanzt morgen ab dem Nachmittag um 2 im Lumenpark. Tanz dich glücklich von Glücklich Events. Ja, hoffe, ihr habt ein gutes Programm für das sonnige, schöne, heisse Wochenende.

0: Man kann im Fall bedenkenlos baden, selbst wenn man ein kleiner Gefrierli ist noch. Sogar die Reuss in Luzern, mittlerweile schon 21 Grad. Das bedeutet, in der Aufschütte oder im Lido zu Luzern ist es noch 1-2 Grad wärmer, also 22-23 Grad sicher. Und so erfahrungsgemäss, sagen wir der Rotsee oder der Sempacher See oder der Halwildersee, noch deutlich wärmer als der Vierwaldstätter See. Also da reden wir dann schon von 3, 4, 25 Grad. Ende Mai. Crazy. Halbe vier, 40 Minuten länger rechnen vor dem Gotthardtunnel Richtung Süden zwischen Amstetten und Köschenetz. 4 Kilometer Stau. Halbe Stunde länger brauchen wir auf der A1-Bahn Richtung Zürich zwischen Kriegstedt und Önsingen. Staut es immer wieder. Und etwa 20 Minuten länger braucht es beim Zürcher Westring Richtung St. Gallen, ab Burdorf Süd bis zum Kubrischtunnel. Gute und sichere Fahrt euch. Felix Jengrad, zusammen mit dem Jay Hart, Pride. Der wunderbare Track von Mando Dio am Freitagnachmittag. Dance with somebody. Das ist doch Vorfreude aufs Wochenende. Wie hat Leonie? By your side, in my mind, Pippi Lotus, die beste Musik.
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to Shine, so heisst Hymne zu der Hockey-WM in der Schweiz. Wunderbare Hymne von Bastian Becker, hören wir im Hintergrund, wo wir ja auch regelmässig spielen hier bei Pilatus. Und die Schweizer Hockey-Nazi nimmt sich das ja auch sehr zu Herzen bisher, Time to Shine, was uns alle natürlich freut. Die Hockey-WM, sie geht noch bis zum Sonntag. Sonntagabend um 20.08 Uhr ist der Final, dann hoffentlich mit der Schweiz, drücken wir den Daumen. Die WM-Pause, die ist allerdings kurz, weil keine zwei Wochen später ist schon der Start.

in die Fußball-WM. Die Fußball-WM startet am Donnerstag, 11. Juni. Und die Hymne zu der Fußball-WM kommt das Jahr wieder einmal von der Shakira. Das mal zusammen mit dem Borna Boy. Der Track heisst Die Die. Gibt es jetzt hier bei Pilatus.

0: Es geht richtig Weekend, Bepi Lattes, mit dem Alle Farben. Baby Goodbye. Dann in den 80er für euch. Ich hoffe, ihr habt lange Haare, die ihr könnt schütteln. Whitesnake, Here I Go Again. Und das hier ist Katy Perry. Band-Aids bei Pilatus. Die beste Musik.
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0: Freitagnachmittag, es ist 4 Uhr, Zeit für die News.
2: Ich bin Rahel Hedlin.
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2: Der höchstgelegenste Turm von Europa ist neu in der Zentralschweiz. Es handelt sich dabei um den Titlis Tower auf über 3000 Meter. Der Turm mit Restaurant und Luxusboutique ist Teil eines 150 Millionen Franken Projekts. Damit soll auch der Tourismus gefördert werden, sagt Norbert Patt, Chef der Titlis Bergbahnen.
4: Wir rechnen, dass wir am Ende der Planungsphase, das ist 2035, das ist 10 Jahre, dass wir dann eine Steigerung haben auf 1,5 Millionen Gäste. Das sind über die ganze Tour 30% mehr Gäste.
2: Bis 2029 soll auch noch eine neue Bergstation aufgehen. Bei einem Flugzeugabsturz in Reichenburg ist gestern Nachmittag ein Mann ums Leben gekommen. Wie die Kantonspolizei Schweiz mitteilt, startete der 68-Jährige auf dem Flugplatz Schanis zu einem Alleinflug. Aus unbekannten Gründen stürzte das Flugzeug gegen 14 Uhr in Reichenburg in ein Waldstück. Der Mann konnte nur noch tot geborgen werden. Nachdem im aargauischen Strengelbach eine Leiche gefunden wurde, zeigten mehrere Polizeiangehörige Vergiftungserscheinungen. Das bestätigt die Kantonspolizei gegenüber Kisten Estia. Die Polizei geht von Suizid durch die Einnahme von Gift aus. Das Gift dürfte sich verflüchtigt haben, sodass Einsatzkräfte, die nah an der Person waren, damit in Kontakt gekommen sein dürften. Die Autofahrerin, welche am Mittwoch in eine Gruppe Schüler gefahren ist, hatte offenbar einen Herzstillstand. Laut deutscher Presseagentur dpa habe dies die Auswertung eines Ereignisrekorders ergeben. Die Polizei geht davon aus, dass der 16-sekündige Herzstillstand die Ursache für den Unfall war, bei dem zwei 12-jährige Kinder ums Leben kamen.
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0: 2 ab 4 stocken ein bisschen auf die A14, Zug Richtung Luzern, zwischen Gisikerod und Verzweigung Rotsee. Etwa 20 Minuten länger brauchen wir vor dem Gotthardtunnel Richtung Süden zwischen Wass und Göschenetz, 2 km Stau. Halbstunde mehr rechnen auf der A1 Bern Zürich zwischen Kriegstätten und Unsinger, staut es immer wieder. Und etwa 20 Minuten länger brauchen wir auf der Zürcher Westumfahrung an Burdorf Süd bis zum Gubristunnel. Rollen gut Richtung Wochenende.
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0: Ihr braucht auch die nächsten Tage Sonnenbrille und Creme. Auch morgen wieder viel Sonne, nur harmlose Quellwolken. Was es morgen hat, sind allerdings ein paar Schleierwolken. Darum wird es nur 29 Grad morgen statt 30 wie heute. 14 Grad morgen Morgen zum die Wohnung lüften, müsst ihr allerdings früh aufstehen. Der Sonntag ist zuerst auch noch schön und heiß, später hat es ein bisschen mehr Wolken. Kann es auch mal ein Gewitter geben, noch am Sonntag.
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Ich lasse das an einem heissen Freitagnachmittag, Viertel ab vier. 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

Sonja aus Sempach und Chiara aus Hemmenbrook, sie finden es perfekt, dass sie gerade Tickets gewonnen haben für Harry Potter live mit 21st Century Orchestra am Freitag, 12. 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Wünschen wir viel Spass. Und für euch jetzt der neue Song von der BB Rexha, heisst New Religion. Und ihr kennt ihn von früher, von Faithless. Es ist ein Cover.

0: statt Jo sagen, kann man auch einfach Gracie Abrams spielen. Der singt I'm Gracie, that's so true. The one and only Robbie Williams. Sein Überhit viel. Und dann auch Jennifer J.Lo Lopez. Zusammen mit dem David Guetta. Ein Ibiza-Feeling fürs Pilatesland bei aktuell 30 Grad. Save me tonight.
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0: 16:30 am Freitagnachmittag.
9: Ich bin Rahel Hedlin.
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9: Der höchstgelegenste Turm von Europa ist neu in der Zentralschweiz. Es handelt sich dabei um den Titlis Tower auf über 3000 Meter. Der Turm mit Restaurant und Luxusboutique ist Teil eines 150 Millionen Franken Projekts. Aufgrund des tödlichen Gondelunfalls im März verzichten die Titlis-Bergbahnen auf eine große Eröffnungsfeier. Ein 85-jähriger Mann war am Vormittag von Beckenried bis nach Stanz als Geisterfahrer unterwegs. Laut Kantonspolizei Nidwalden kam es trotz der dichten Verkehrsverhältnisse zu keiner Kollision. Nach der rund 6 Kilometer langen Strecke verließ er via Einfahrt Stanz Süd die Autobahn. Er wird angezeigt und der Führerausweis wurde ihm abgenommen. Die Kantonspolizei Uri wird künftig in der Begegnungszone in Altdorf Geschwindigkeits- und Verkehrskontrollen durchführen. Dies, weil die geforderte Höchstgeschwindigkeit von 20 Stundenkilometern oft nicht eingehalten werde. Laut Mitteilung wird dadurch das Risiko für Unfälle deutlich erhöht. Die Beschränkung der Höchstgeschwindigkeit gilt seit vergangenem September. Nachdem im aargauischen Strengelbach eine Leiche gefunden wurde, zeigten mehrere Polizeiangehörige Vergiftungserscheinungen. Das bestätigt die Kantonspolizei gegenüber Kisten Estia. Die Polizei geht von Suizid durch die Einnahme von Gift aus. Das Gift dürfte sich verflüchtigt haben, sodass Einsatzkräfte, die nah an der Person waren, damit in Kontakt gekommen sein dürften.
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0: Zwei über halbe fünf, etwa eine Viertelstunde. Länger brauchen wir auf der A2 Stans Luzern zwischen Hergiswil Süd und Emmen Süd. Auch auf der Hauptstrasse zwischen Stannstadt und Hergiswil Staut. Etwa 10 Minuten länger geht es auf der A14-Zug Luzern zwischen Gisikeroth und Emmen Süd. 20 Minuten Prämie braucht man vor dem Gotthard Richtung Süden zwischen Wass und Göschenen. Es staut immer wieder auch auf der A1 Bern Richtung Zürich zwischen Kirchberg und Unsingen geht es noch etwa eine halbe Stunde länger. Und etwa 20 Minuten länger brauchen wir auf dem Zürcher Westring Richtung St. Gallen, Burdorf Süd und durch den Gubristunnel stocken dort. Kommen gut ins Wochenende.
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0: 30 Grad aktuell zu Luzern. Die Reuss hat 21 Grad, der Vierwaldstättersee so 23 Grad in Luzern, der Ägerisee 25 Grad, Rotsee 26 Grad sogar. Geniessen den Sommer jetzt, wenn er da ist. Im Juli regnet es ja dann schon wieder bei 12 Grad. Morgen nochmal viel Sonne, 14 Grad am Morgen bis zu 29 Grad morgen am Nachmittag. Ein paar harmlose Schleier- und Quellwolken morgen. Und auch am Sonntag nochmal zuerst sonnig und heiß, schwülwarme 8, 29 Grad. Im Verlauf am Nachmittag allerdings mehr Wolken. Kann es auch mal ein Gewitter geben am Sonntag.
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0: Weekend hier auf dem Weg ins Wochenende. Schön, seid ihr dabei an diesem heissen Freitagnachmittag. Cool bleiben.

Das erste Mal auf, dort, der 1. Juni, der David Guetta ist ja Stammgast dort, den Sommer über. Nur ein Datum in der Schweiz, der Sommer für den David Guetta. 11. August spielt er am Venoge Festival in der Nähe von Lausanne. Das Festival zum 30. Mal diesen Sommer hat er sich den David Guetta geleistet. Der Eröffnungsabend mit dem David Guetta allerdings natürlich restlos ausverkauft. Ja, der halt doch gewandert auf St. Moritz. Top of the World. Slogan von St. Moritz, oder? Imagine Dragons da, on top of the world, Pilatus, am Freitagnachmittag. Das Weekend gerade um die Ecke.

0: Wunder, wunder, wunderschöner Song von Olivia Dean, gerade zum offiziellen Weekend zu eröffnen. So easy to fall in love. Es bleibt nicht ganz Nachmittag so kuschelig. Haben wir auch noch Pink gerade? Sober. Und das ist ja Lost Frequencies zusammen mit Pastel. Head down, bei Pilatus. Die beste Musik.
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6: Ich bin Rahel Heglin, guten Abend.
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6: Der höchstgelegene Turm von Europa ist neu in der Zentralschweiz. Es handelt sich dabei um den Titlis Tower auf über 3000 Meter. Der Turm mit Restaurant und Luxusboutique ist Teil eines 150 Millionen Franken Projekts. Damit soll auch der Tourismus gefördert werden, sagt Norbert Patt, Chef der Titlis Bergbahnen.
7: Wir rechnen, dass wir am Ende von der Planungsphase, das ist 2035, das ist 10 Jahre, dass wir dann eine Steigerung haben auf 1,5 Millionen Gäste. Das sind über die ganze Tour 30% mehr Gäste.
6: Bis 2029 soll auch noch eine neue Bergstation aufgehen. Ein 85-jähriger Mann war am Vormittag von Beckenried bis nach Stanz als Geisterfahrer unterwegs. Laut Kantonspolizei Nidwalden kam es trotz der dichten Verkehrsverhältnisse zu keiner Kollision. Nach der rund 6 Kilometer langen Strecke verließ er via Einfahrt Stanz Süd die Autobahn. Er wird angezeigt und der Führerausweis wurde ihm abgenommen. Um Minderjährige vor den Folgen von Social Media zu schützen, würden Verbote und Altersbeschränkungen zu kurz greifen. Das UN-Menschenrechtsbüro fordert deshalb von den Plattformen mehr Sicherheiten. Unter anderem sollen das endlos Scrollen oder die ständigen Benachrichtigungen bekämpft werden. Auch sollen Verantwortliche zur Rechenschaft gezogen werden können.
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6: Jill Teichmann steht zum zweiten Mal im Achtelfinal des French Open in Paris. Sie bezwingt in der dritten Runde Carolina Muchova in 2 Sätzen. Am Sonntag trifft sie auf Mira Andreeva aus Russland.
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0: 2:05 in der Stadt Luzern braucht es ein bisschen Geduld rund um den Bundesplatz auf der Hünenbergstrasse Richtung Schlossberg, Haldenstrasse statt einwärts und auf der Spitalstrasse Richtung Kreuzstutz. Viertelstunde mehr rechnen auf der A2 Stans Luzern zwischen Hergiswil Süd und Emmen Süd. Auch auf der Hauptstrasse zwischen Stanstadt und Hergiswil staut es momentan. Etwa 10 Minuten länger braucht ihr auf der A14-Zug Luzern zwischen Gisikerod und Emmen Süd. Dann hat es 2 Kilometer Stau vor dem Gotthardtunnel Richtung Süden. Zwischen Wass und Göschenen geht es 20 Minuten länger. Halbe Stunde mehr braucht ihr auf der A1 Bern Richtung Zürich zwischen Kirchberg und Önsingen. Staut es immer wieder. Und etwa 20 Minuten länger geht es auf dem Zürcher Westring Richtung St. Gallen, Burdorf Süd bis zum Kubristunnel. Kommen gut ins Wochenende.
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0: Kurz zusammengefasst, heiss. Wenn ihr etwas ausführlicher wollt, auch morgen sonnig, 14 Grad am Morgen, 29 Grad morgen am Nachmittag, ein paar harmlose Schleier und Quellwolken morgen. Der Sonntag nochmals zuerst sonnig und typisch 28, 29 Grad. Im Verlauf des Nachmittags kann es dann auch mal ein Sommergewitter geben.
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0: Der offizielle Start ins Wochenende jetzt mit Olivia Dean. Und nachher kumpen wir in Vierwaldstättersee.

0: Euren Apero hoffentlich parat. Der Grill liegt heute Freitag Abend 16:05. Wir machen gerade sehr analog Wochenende mit Sonnen und Baden, Wandern und Eishockey. Vorher aber noch ganz schnell ein Thema, das gerade omnipräsent ist. Künstliche Intelligenz. Kann sehr praktisch sein, zum Beispiel zum Software entwickeln oder Routinejobs zu machen. Die Gefahr allerdings, dass ein Teil der Gesellschaft abgehängt wird, weil die nötigen digitalen Kompetenzen fehlen. Wie man das kann verbessern oder könnte verbessern, das hat ein nationales Forschungsprogramm von der Uni Zürich untersucht. Stefanie Weiss.
1: Ein Drittel der Schweizer Bevölkerung hat nicht das nötige Wissen, wie man mit künstlicher Intelligenz umgehen sollte. Bei den über 50-Jährigen sind sogar zwei Drittel. Digitale Fähigkeiten sind aber gesucht auf dem Arbeitsmarkt. Überraschend sehe ich da vor allem den Unterschied zwischen Frauen und Männern. Frauen sind häufig technisch weniger affin, sagt Professorin für Arbeitsmarktökonomie an der Uni Basel, Goni Wunsch.
2: Wenn sich also Frauen systematisch dann in andere Jobs selektieren aufgrund dieser geringeren Kompetenzen oder Arbeitsmarkterwartungen, dann können die Geschlechterunterschiede eigentlich sogar noch größer werden, als sie jetzt schon sind.
1: Darum sollen digitale Kompetenzen schon ab der Primarschule und während der ganzen Schulzeit gefördert werden. Laptops, Tablets und digitale Wandtafeln im Schulzimmer würden dabei aber nicht lange. Die Kinder müssten verstehen, wie das Internet, Computer oder KI funktioniert. Aber auch nach der Schulzeit haben wir nicht ausgelernt, sagt der Präsident der Leitungsgruppe vom Forschungsprogramm Abraham Bernstein.
3: Wir müssen uns alle auf ein lebenslanges Lernen einstellen, wo immer neue Hilfsmittel kommen und unsere Arbeit sich damit verändert.
1: Gefordert sind auch die Medien und wie die Bevölkerung mit den Medien umgeht. Viele informieren sich nämlich über Social Media. Beispielsweise bräuchte es im Journalismus mehr Verständnis dafür, wie Algorithmen und künstliche Intelligenz funktionieren.
0: Könnte man sich auch mal ein bisschen intensiver damit beschäftigen, dann am Montag. Zuerst jetzt mal machen wir Pause von KI und Co. Wochenende mit dem Stress und dem Sian. How to heal.

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0: Sound aus Seattle, Baby Lotus, vom Ray Dalton. Blood Running am Freitagabend. The Sting und Co., The Police. Every Breath You Take. Ihr Hit aus dem 83. Und Millionen gute Gründe, dran zu bleiben. Million Good Reasons. Robin Schulz zusammen mit Fastboy bei Pilatus. Die beste Musik.
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0: Halb sechs, Freitagabend, Wochenende.
11: Ich bin Raoul Heglin. Guten Abend.
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11: Der höchstgelegenste Turm von Europa ist neu in der Zentralschweiz. Es handelt sich dabei um den Titlis Tower auf über 3000 Meter. Der Turm mit Restaurant und Luxusboutique ist Teil eines 150 Millionen Franken Projekts. Aufgrund des tödlichen Gondelunfalls im März verzichten die Titlis Bergbahnen auf eine große Eröffnungsfeier. Bei einem Flugzeugabsturz in Reichenburg ist gestern Nachmittag ein Mann ums Leben gekommen. Wie die Kantonspolizei Schweiz mitteilt, startete der 68-Jährige auf dem Flugplatz Schanis zu einem Alleinflug. Aus unbekannten Gründen stürzte das Flugzeug gegen 14 Uhr in Reichenburg in ein Waldstück. Der Mann konnte nur noch tot geborgen werden. Die Kantonspolizei Uri wird künftig in der Begegnungszone in Altdorf Geschwindigkeits- und Verkehrskontrollen durchführen. Dies, weil die geforderte Höchstgeschwindigkeit von 20 Stundenkilometern oft nicht eingehalten werde. Laut Mitteilung wird dadurch das Risiko für Unfälle deutlich erhöht. Die Beschränkung der Höchstgeschwindigkeit gilt seit vergangenem September.
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11: Jill Teichmann steht zum zweiten Mal im Achtelfinal des French Open in Paris. Sie bezwingt in der dritten Runde Carolina Muchova in 2 Sätzen. Am Sonntag trifft sie auf Mira Andreeva aus Russland.
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0: Eins über halb bis sechs, halb Stunde länger geht es auf die A2 Stanz Luzern. Zwischen Stand Stadt und Emmen Süd hat es Stau. In der Stadt Luzern braucht es Geduld rund um den Bundesplatz. Auf der Hünenbergstrasse Richtung Schlossberg, Sädel und Haldenstrasse statt einwärts. Und auf der Spitalstrasse Richtung Kreuzstutz. Auf der A14 Zug Luzern stockt es zwischen Giesikerrot und der Verzweigung Grotzee, geht es etwa 10 Minuten länger. 20 Minuten länger braucht ihr vor dem Gotthard Richtung Süden. Zwischen Wass und Göschenetz 2 Kilometer Stau. 20 Minuten länger auf der A1 Bern Zürich zwischen Verzweigung Lauterbach und Herkingen. Und gut 20 Minuten länger geht es beim Zürcher Westring Richtung St. Gallen, ab Urdorf Süd bis zum Gubrist-Tunnel. Viel Geduld.
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0: Geht so weiter am morgen. Viel Sonne, nur harmlose Schleier und Quellwolken. 14 Grad morgen am Morgen früh, um die Wohnung ein bisschen durchlüften. Bis zu 29 Grad morgen am Nachmittag. Der Vierwaldstätten sind übrigens etwa 23 Grad zu Luzern. Die kleineren Seen sind zum Teil bis schon 26 Grad warm mittlerweile. Völlig crazy. Am Sonntag nochmal zuerst sonnig und tüppig bei 8, 29 Grad. Am Sonntagnachmittag kann es aber auch mal ein Sommergewitter geben.
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0: Habt einen guten Freitagabend. Geniesst euch ein Wochenende. Schön, sind ihr mit dabei.

0: 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Der Rückblick auf die Finanzmärkte mit dem Dragan Siebka, Fachspezialist Portfolio Management.
1: Die Finanzmärkte haben diese Woche weiter vom KI-Optimismus profitiert. Vor allem tech-dominierte Börsen in den USA haben zugelegt, aber auch in Asien. Politische Spannungen sind dabei ein bisschen in den Hintergrund gerutscht. Gleichzeitig sind die Zinsen weltweit zurückgegangen, das hat Obligationen gestützt. Der Ölpreis hat nachgegeben, weil der Markt auf Entspannung im Nahen Osten hofft. Für Private heisst das, Technologie bleibt der wichtige Treiber und bei Zinsen und Inflation gibt es im Moment ein bisschen mehr Luft.
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1: Ja, die KI-Euphorie hat es geschafft, die Aktienmärkte vom ungelösten Konflikt zwischen den USA und dem Iran abzulenken. Besonders aufgefallen ist der Technologiesektor. Chip-Hersteller haben einen grossen Teil vom letzten Kursgewinn an den globalen Aktienmärkten geliefert. Viele Investoren setzen also nach wie vor weiter auf die Zukunftstechnologie. Das zeigt, wie stark Erwartungen die Märkte bewegen können. Und es erinnert daran, Trends kommen und gehen, Innovation bleibt.
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Body voll Pommes frites ausverkauft. So wird es vermutlich hier und dort am Morgen aussehen. Pilatus am Freitagabend, 17:45. 7 Grad wärmer sind Schweizer Seen im Durchschnitt als noch vor einer Woche. Lest man bei 20 Minuten heute. Sempachersee zum Beispiel 24 Grad, Halwilersee 23 Grad, Dries aktuell 21 Grad. Das heisst, der Vierwaldstätter sind in Luzern noch 1, 2 Grad wärmer, 2, 23 Grad. Überall werden neue Temperaturrekorde aufgestellt für den Mai. Ich war gestern schnell in der Aufschüttung. Ich weiss, dass ich da nicht irgendwelche Fantasiezahlen erzähle. Es ist wirklich warm. Ist super zum Baden. Für die Forellen und Saibling in den Seen ist es natürlich schwierig. Die haben es gerne unter 20 Grad und mit viel Sauerstoff. Also das Gegenteil von diesen immer neuen Rekordwerten, die da den Klimawandel bringt. Immerhin ein bisschen Abkühlung ist in Sicht. Ab dem Sonntagnachmittag gibt es die ersten Sommergewitter. Und nächste Woche dann auch wieder deutlich normalere Temperaturen. Wieder mehr so. Mai, Anfang Juni. Siena Spyro hier bei Pilatus. Die on this hill. Habt einen guten Freitagabend. Startet gut ins Wochenende.

0: bist so schön wie der Himmel am Morgen um 5 Uhr. Michael Schultegrad, 5 am. Wenn ihr keine Ahnung habt, wie der Himmel am Morgen um 5 Uhr aussieht, morgen wäre ein guter Tag zum Schauen. Rihanna und Calvin Harris parat. We found love. Und das ist Alex Warren. Fever like Dream bei Pilatus. 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
7: Ich bin Raoul Heglin, guten Abend.
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7: Für den Winterthurer Messerstecher hat die Bundesanwaltschaft Untersuchungshaft beantragt. Sie führt ein Strafverfahren wegen Verdachts auf mehrfachen versuchten Mord und Unterstützung einer terroristischen Organisation. Nun wird das Motiv für die Tat abgeklärt, teilt die Bundesanwaltschaft mit. Im Vordergrund steht aktuell ein terroristisch motivierter Anschlag. Hersteller von Tabakprodukten würden ganz bewusst auf Jugendliche zielen. Das sagt Markus Meuri von der Stiftung Suchtschweiz.
8: Nach der neuesten Untersuchung zum Nikotinkonsum in der Schweiz haben wir festgestellt, dass die Jugendlichen vor allem Produkte mit Aromen konsumieren. Und das weiss auch die Industrie und macht jetzt darum überall Aromen rein.
7: Deshalb fordert Suchtschweiz mehr Prävention, beispielsweise durch ein nationales Verbot von fruchtigen und süßen Aromen in Tabakprodukten. Um Minderjährige vor den Folgen von Social Media zu schützen, würden Verbote und Altersbeschränkungen zu kurz greifen. Das UN-Menschenrechtsbüro fordert deshalb von den Plattformen mehr Sicherheiten. Unter anderem sollen das endlos Scrollen oder die ständigen Benachrichtigungen bekämpft werden. Auch sollen Verantwortliche zur Rechenschaft gezogen werden können.
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7: Jill Teichmann steht zum zweiten Mal im Achtelfinal des French Open in Paris. Sie bezwingt in der dritten Runde Carolina Muchova in 2 Sätzen. Am Sonntag trifft sie auf Mira Andreeva aus Russland.
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0: 2 ab 6, etwa eine halbe Stunde länger braucht ihr auf der A2 Stand Luzern zwischen der Verzweigung Lopper und der Verzweigung Rotsee. Stockt noch ein bisschen auf der A14-Zug Richtung Luzern zwischen Giesikenrot und Emmen-Süd. In der Stadt Luzern braucht es ein bisschen Geduld rund um den Bundesplatz auf der Hünenbergstrasse Richtung Schlossberg, Sädel und Haldenstrasse stadtiverts und auf der Spitalstrasse Richtung Kreuzstutz. Etwa 20 Minuten länger geht es auf dem Zürcher Westring Richtung St. Gallen, Burdorf Süd bis zum Gubristunnel. Und etwa noch eine halbe Stunde länger braucht ihr auf der A1 Bern Zürich zwischen Kirchberg und Önsingen hat Stau. Und dann geht es auch noch etwa 20 Minuten länger auf dem Zürcher Westring, ab Burdorf Süd bis zum Gubristunnel. Haben wir schon gesagt? Ja, genau. Entschuldigung, das war jetzt doppelt. Tut mir leid. Gute und sichere Fahrt. Hoffe, und gleich mal Wochenende.
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0: Was für einen schönen Sommer oben. 28 Grad aktuell im Pilatusland. Und auch morgen noch mal viel Sonne. Ein paar Schleierwolken morgen. Stört nicht gross. Wird trotzdem 29 Grad morgen am Nachmittag. Am Morgen früh um die 14 Grad zum die Wohnung durchlüften. Müssen wir allerdings genug früh aufstehen. Der Sonntag ist erst noch mal recht schön, typisch 8, 29 Grad, gibt dann mehr Wolken und dann kann es auch mal noch ein Sommergewitter geben am Sonntag.
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0: Ja, der Start ist Wochenende bei Pilatus. Hoffentlich für oben, oder es ist gleich mal absehbar.
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Alex Warren bei Pilatus. Fever Dream. Der Alex Warren nach wie vor in der Top 10 von der Schweizer Single-Hitparade. Allerdings mit seinem Riesenhit Ordinary vom letzten Jahr. Fever Dream erst auf Platz 32. Aber ja, kann man eh langsam ein bisschen fragen, was die Single-Hitparade noch soll. Ist mehr ein Streaming-Hitparade. Momentan zum Beispiel in Michael Jacksons ist Billie Jean auf Platz 1. Klar, wegen Michael, einem Biopic über den Michael Jackson, der momentan in den Kinos läuft. Ein Song von 1982 auf der Platz 1 der Single-Hitparade. Es hat Zeiten gegeben, da sind die neuen Songs in der Hitparade gewesen. Weil die hat man ja gekauft. Die Michael Jackson-Platte hat man ja längstens gehabt. Und damals hat ja niemand gemessen, wie manchmal man die auf den Plattenspieler gelegt hat, 10 Jahre später. Vielleicht braucht es mal so eine Beschränkung, dass der Song in den letzten 12 Monaten hat rauskommen oder so. Weil so speziell irgendwie. Neue Songs entdeckt man ja so immer seltener. Muss man Radio hören für das. Leonida, Remedy.

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0: Ich habe lange den ganzen Kult um Taylor Swift nicht verstanden. Den Zugang nicht gefunden zu ihren Songs. Seit The Fate of Ophelia, aber ist einer besser als der andere. Elizabeth Taylor, gerade hier. Grossartig. Jetzt verstehe auch ich den Rummel um Taylor Swift. Gotthard findet gerade meistens im Verkehrsservice statt. Höchste Zeit spielen wir sie auch wieder mal. Heaven, gerade hier. Und das hier ist der Kygo. Zusammen mit dem Khalid und dem Griffin. Save my love. 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
3: 6:30 am Freitagabend, Wochenende.
4: Ich bin Raoul Heglin. Guten Abend.
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4: Hersteller von Tabakprodukten würden ganz bewusst auf Jugendliche zielen, heißt es von der Stiftung Sucht Schweiz. Studien zeigen, dass neue Produkte meist dort auf den Markt kommen, wo der Zigarettenkonsum von Jugendlichen bereits zurückgeht. Deshalb fordert Sucht Schweiz unter anderem ein nationales Verbot von fruchtigen und süßen Aromen in Tabakprodukten. Der höchstgelegenste Turm von Europa ist neu in der Zentralschweiz. Es handelt sich dabei um den Titlis Tower auf über 3000 Meter. Der Turm mit Restaurant und Luxusboutique ist Teil eines 150 Millionen Franken Projekts. Aufgrund des tödlichen Gondelunfalls im März verzichten die Titlis Bergbahnen auf eine große Eröffnungsfeier. Die Kantonspolizei Uri wird künftig in der Begegnungszone in Altdorf Geschwindigkeits- und Verkehrskontrollen durchführen. Dies, weil die geforderte Höchstgeschwindigkeit von 20 Stundenkilometern oft nicht eingehalten werde. Laut Mitteilung wird dadurch das Risiko für Unfälle deutlich erhöht. Die Beschränkung der Höchstgeschwindigkeit gilt seit vergangenem September. Eltern in der Schweiz, die von der Sozialhilfe leben, erhalten für ihre Kinder bald mehr Geld. Pro Kind wird der monatliche Grundbedarf um 50 Franken erhöht. Diesen Zuschlag hat die Konferenz der kantonalen Sozialdirektorinnen und Direktoren beschlossen. Das Geld soll direkt den Kindern zugutekommen und ihre Entwicklungschancen verbessern.
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3: 6:30, noch knapp 10 Minuten länger geht es auf die A2 Stanz Luzern zwischen der Verzweigung Lopper und der Verzweigung Rotsee, wobei das sich jetzt hier langsam am Auflösen ist. In der Stadt Luzern braucht es noch ein bisschen Geduld rund um den Bundesplatz und etwa eine halbe Stunde länger haben wir auf der A1 Bern Richtung Zürich zwischen Kirchberg und Uensingen jetzt immer wieder Stau. Gute und sichere Fahrt.
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3: Nach wie vor 8,29 Grad im Pilatusland. Einen schönen Sommerabend. Kann man gut noch ein bisschen raus. Morgen gerade nochmal Hochsommer. 14 Grad morgen, morgen früh bis zu 29 Grad am Nachmittag. Nur ein paar harmlose Schleier- und Quellwolken morgen. Am Sonntag auch zuerst noch sonnig und tüppig, 8,29 Grad, bevor es am Sonntagnachmittag durchaus auch mal ein Sommergewitter geben kann.
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3: Habt einen guten Freitagabend. Geniessen Sie gerade mit Taylor Swift und Elisabeth Taylor.
2: Die

13 vor 7 Uhr am Freitagabend, Pilatus so. Und gerade ein WhatsApp bekommen, 079 150 44 66. Und zwar aus Zug. Dort sind die Special Olympics National Summer Games momentan. Etwa 1600 Athletinnen und Athleten mit geistiger Beeinträchtigung kämpfen dort in 16 Disziplinen um Medaillen. Grosses Ding, auch mit einem grossen Rahmenprogramm rundum. Mark Zwei spielt noch, die Schweizer Golfer werden auftreten. Heute Abend ist so ein bisschen Schlagernacht dort. Findet statt vor der Eumhalle auf dem Platz dort. Und wir kommen zu grüßen bei unserem Akkreditierungsoffice. Dort läuft Radio Pilatus. Es wäre cool, wir könnten mal alle grüßen, die dort mithelfen. Machen wir doch gerne. Danke vielmals, setzt ihr euch ein für die gute Sache.

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7: Ich bin Rahel Hegling.
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7: Eltern in der Schweiz, die von der Sozialhilfe leben, erhalten für ihre Kinder bald mehr Geld. Pro Kind wird der monatliche Grundbedarf um 50 Franken erhöht. Diesen Zuschlag hat die Konferenz der kantonalen Sozialdirektorinnen und Direktoren beschlossen. Das Geld soll direkt den Kindern zugutekommen und ihre Entwicklungschancen verbessern. Bei einem Flugzeugabsturz in Reichenburg ist gestern Nachmittag ein Mann ums Leben gekommen. Wie die Kantonspolizei Schweiz mitteilt, startete der 68-Jährige auf dem Flugplatz Schanis zu einem Alleinflug. Aus unbekannten Gründen stürzte das Flugzeug gegen 14 Uhr in Reichenburg in ein Waldstück. Der Mann konnte nur noch tot geborgen werden. Für den Winterthurer Messerstecher hat die Bundesanwaltschaft Untersuchungshaft beantragt. Sie führt ein Strafverfahren wegen Verdachts auf mehrfachen versuchten Mord und Unterstützung einer terroristischen Organisation. Nun wird das Motiv für die Tat abgeklärt, teilt die Bundesanwaltschaft mit. Im Vordergrund steht aktuell ein terroristisch motivierter Anschlag. Die NATO verstärkt ihre Verteidigung in Rumänien. Das teilt eine NATO-Sprecherin mit. Eine russische Drohne ist in der Nacht auf das Dach eines Wohnblocks im Osten Rumäniens eingeschlagen. Sie löste einen Brand in einer Wohnung aus. Zwei Personen wurden verletzt.
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7: Wegen einem Unfall staut auf der A1 Zürich Richtung Bern zwischen der Einfahrt Spreitenbach und Neuenhof. Dann stockt es auf der A2 Giasso Richtung Gotthard zwischen Quinto und Airolo auf 3 km. Ihr steht dort gut eine halbe Stunde im Stau. Und vom Norden in Süden stehen ihr zwischen Wasser und Göschen 10 Minuten im Stau. Kommt gut in Feierabend.
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8: Nach dieser schönen und heissen Woche geht das so weiter morgen Samstag. Bis zu 29 Grad. Es hat ein paar harmlose Schleier- und Quellwolken. Morgen sollte aber trocken bleiben. 14 Grad am Morgen früh, um die Wohnung schnell ein bisschen abkühlen. Der Sonntag geht zuerst noch mal recht sonnig und typig 8, 29 Grad. Kommen aber mehr Wolken und dann kann es auch mal ein Sommergewitter geben am Sonntag. Einen guten Freitagabend, einen guten Start ins Wochenende.
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2: Ich bin Dario Jecker.
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2: Noch bevor das Rahmenabkommen von USA und Iran genehmigt ist, wirft der Iran dem US-Präsidenten Falschaussagen vor. Präsident Trump verzerre zentrale Vereinbarungen des Abkommens. Trump hatte bezichtigt, die Straße von Hormuz müsse laut Vereinbarung sofort geöffnet werden und der Iran müsse sein angereichertes Uran vernichten. Beiden Aussagen widerspricht der Iran laut der Nachrichtenagentur Fars. Der US-Präsident berät sich laut eigenen Angaben aktuell im Weißen Haus über das Abkommen. Ob er einer Einigung zustimmen wird, ist offen. Für den Winterthurer Messerstecher hat die Bundesanwaltschaft Untersuchungshaft beantragt. Sie führte ein Strafverfahren wegen Verdachts auf mehrfachen versuchten Mord und Unterstützung einer terroristischen Organisation. Nun wird das Motiv für die Tat abgeklärt, teilt die Bundesanwaltschaft mit. Im Vordergrund steht aktuell ein terroristisch motivierter Anschlag. Der Schweizer Eishockey-Nazi-Stürmer Timo Meier ist für den WM-Halbfinal morgen gegen Norwegen gesperrt. Dies wegen eines Checks gegen das Knie im Viertelfinal gegen Schweden. Beim Spiel gestern ist er noch mit einer 2-Minuten-Strafe davongekommen. Jetzt sperrt ihn der internationale Eishockeyverband für ein Spiel. Der Frühling 2026 war in der Schweiz der drittwärmste seit Messbeginn. Laut Meteo Schweiz waren nur die Frühlinge 2011 und 2007 noch wärmer. Dieser Frühling gehörte zudem zu den trockensten seit Beginn der Aufzeichnungen. Je nach Region fielen 40-90% weniger Niederschläge als üblich. In Graubünden war es der trockenste seit 1901. Auch Österreich verzeichnete laut Geosphere Austria den trockensten Frühling seit Messbeginn vor 169 Jahren.
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2: Es geht eine halbe Stunde länger auf der A3, richtig kurz zwischen Wesen und dem Grenzertunnel. Dort blockiert ein Auto, das eine Panne hat, den rechten Streifen.
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3: Nach dieser schönen und heissen Woche geht das so weiter morgen Samstag. Bis zu 29 Grad. Es hat ein paar harmlose Schleier- und Quellwolken morgen. Es sollte aber trocken bleiben. 14 Grad am Morgen früh, um die Wohnung schnell ein bisschen abkühlen. Der Sonntag auch zuerst noch mal recht sonnig und typisch 8, 29 Grad. Kommen aber mehr Wolken und dann kann es auch mal ein Sommergewitter geben am Sonntag. Einen guten Freitagabend. Einen guten Start ins Wochenende.
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2: Diese Themen haben heute Schlagzeilen gemacht. Guten Abend.
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2: Für den Winterthurer Messerstecher hat die Bundesanwaltschaft Untersuchungshaft beantragt. Sie führt ein Strafverfahren wegen Verdachts auf mehrfachen versuchten Mord und Unterstützung einer terroristischen Organisation. Nun wird das Motiv für die Tat abgeklärt, teilt die Bundesanwaltschaft mit. Im Vordergrund steht aktuell ein terroristisch motivierter Anschlag. Hersteller von Tabakprodukten würden ganz bewusst auf Jugendliche abzielen, das sagt Markus Meuri von der Stiftung Sucht Schweiz. Studien zeigen, dass neue Produkte meist dort auf den Markt kommen, wo der Zigarettenkonsum von Jugendlichen bereits zurückgeht, erklärt Meuri.
3: Nach der neuesten Untersuchung zum Nikotinkonsum in der Schweiz haben wir festgestellt, dass die Jugendlichen vor allem Produkte mit Aromen konsumieren. Und das weiss auch die Industrie und macht jetzt darum überall Aromen rein.
2: Deshalb fordert Sucht Schweiz mehr Prävention. Beispielsweise durch ein nationales Verbot von fruchtigen und süßen Aromen in Tabakprodukten. Mehrere Polizeibeamte zeigen nach dem Fund einer Leiche im aargauischen Strengelbach Vergiftungserscheinungen. Die Polizei fand beim Einsatz am Morgen neben einer leblosen Person auch Chemikalien im Haus, bestätigt Katrin Wettstein von der Aargauer Kantonspolizei.
4: Bei diesen Chemikalien dürfte es sich um Blausäure handeln. Nach erster Erkenntnis dürfte die auch im Zusammenhang stehen mit der Todesursache. Zum aktuellen Zeitpunkt geht man von einem Suizid aus.
2: Das Gift dürfte sich verflüchtigt haben, sodass Einsatzkräfte, die nah an der Person waren, damit in Kontakt gekommen sein dürften. Das Bundesgericht bleibt dabei. 4 ehemalige Mitarbeiter der Gazprombank Schweiz sind schuldig wegen mangelnder Sorgfalt bei Finanzgeschäften. Beim Fall geht es um 10 Millionen Franken, die angeblich dem russischen Cellisten und Putin-Vertrauten Sergei Roldugin gehörten. Bei den Konteneröffnungen vor 12 Jahren gab es Hinweise, dass Roldugin Putin als Strohmann diente, so das Bundesgericht. Darum hätten die Banker genauer abklären müssen, ob das Geld wirklich dem Cellisten gehörte. Sie werden deshalb zu bedingten Geldstrafen verurteilt.
5: 3 weitere Schweizer Alpenpässe sind heute freigegeben worden. Furka, Grimsel und Nuffenen Pass sind seit heute offen, schreiben der Kanton Uri und der TCS. Noch geschlossen sind der Susten und der grosse St. Bernhard Pass.
2: Benzin ist nach dem Pfingstwochenende wieder leicht günstiger geworden. Wie der TCS mitteilt, liegt der Durchschnittspreis für einen Liter bleifrei 95 bei 1,91 Franken. Der Preis für Diesel liegt durchschnittlich bei 2,12 Franken pro Liter. Im Vergleich zur Zeit vor dem Irankrieg sind das beim Benzin 15% mehr und beim Diesel 20. Die Hoffnung auf einen neuen Waffenruhedeal sorgt aktuell für sinkende Ölpreise.
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6: Heiss, auch morgen das Thema. Ich brauche Badhosen, Sonnenbrille und Creme. 14 Grad am Morgen bis zu 29 Grad am Nachmittag. Wenn es kühler wird, vielleicht wandern. 16 Grad morgen auf dem Pilatus zum Beispiel. Es hat ein paar Schleier und Quellwolken, es sollte aber nicht gross stören, es sollte trocken bleiben. Auch der Sonntag zuerst noch recht sonnig. Typisch am Sonntag mit 8, 29 Grad, bevor es am Sonntagnachmittag durchaus auch mal ein Sommergewitter geben kann. Schön sind wir dabei an diesem Freitagabend. Gute Nacht und ein schönes Wochenende.
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2: 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Diese Themen haben heute Schlagzeilen gemacht. Guten Abend.
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2: Eltern, die in der Schweiz von Sozialhilfe leben, erhalten für ihre Kinder bald mehr Geld. Pro Kind wird der monatliche Grundbedarf um 50 Franken erhöht. Diesen Zuschlag hat die Konferenz der kantonalen Sozialdirektorinnen und Sozialdirektoren beschlossen. Mit dem Kinderzuschlag wollen die Kantone ein Zeichen gegen Kinderarmut setzen und ihre gesellschaftliche Teilhabe verbessern.
3: Die SVP kann in ihrem Abstimmungskampf um die 10 Millionen Schweiz Initiative vom Messerangriff in Winterthur profitieren. Das sagt Politologe Marc Bühlmann. Die SVP könne den gestrigen Angriff mit der eigenen Initiative verknüpfen und erhalte dadurch Medienaufmerksamkeit, so Bühlmann.
4: Es ist Werbung für die eigene Initiative und es kann allenfalls auch einen zusätzlichen Mobilisierungseffekt haben. Also Leute, die vielleicht eher nicht werden abstimmen, gehen jetzt vielleicht eher abstimmen.
3: Für die Bekämpfung extremistischen Terrors brauche es aber den Informationsaustausch mit EU-Behörden, erklärt SP-Co-Präsidentin Mattia Meier. Genau das sei durch die SVP-Initiative jedoch gefährdet.
2: Hersteller von Tabakprodukten würden ganz bewusst auf Jugendliche zielen, das sagt Markus Meuri von der Stiftung Sucht Schweiz. Die letzte Untersuchung zum Nikotinkonsum in der Schweiz habe gezeigt, dass Jugendliche vor allem Tabakprodukte mit Aromen konsumieren, erklärt Meuri. Und das wisse die Industrie.
5: Konsequent ist eben, dass die Jugendlichen so in den Konsum von Tabak- und Nikotinprodukten eingezogen werden.
2: Deshalb fordert Sucht Schweiz mehr Prävention. Beispielsweise durch ein nationales Verbot von fruchtigen und süßen Aromen in Tabakprodukten. Nach der Fußball-EM der Frauen und der Eishockey-WM der Männer wird die Schweiz bald Austragungsort eines weiteren Grossanlasses. Sie kann 2028 die Eishockey-Weltmeisterschaft der Frauen austragen. Das hat der Internationale Eishockey-Verband entschieden. Die Austragungsorte sind noch nicht bekannt. Die Entscheidung diesbezüglich fällt im Herbst. Mit der Heim-WM soll das Frauen-Eishockey in der Schweiz weiter gefördert werden.
6: Der Frühling 2026 war in der Schweiz der drittwärmste seit Messbeginn. Laut Meteo Schweiz waren nur die Frühlinge 2011 und 2007 noch wärmer. Dieser Frühling gehört zudem zu den trockensten seit Beginn der Aufzeichnung. Je nach Region fielen 40-90% weniger Niederschläge als üblich. In Graubünden war es der trockenste seit 1901.
2: Fast 1 Million Menschen haben das WM-Viertelfinal der Schweizer Hockey-Nazi gestern Abend gegen Schweden verfolgt. Laut SRF entspricht dies einem Marktanteil von knapp 80%. Im Vergleich, den WM-Final gegen die USA im vergangenen Jahr haben rund 70'000 Menschen mehr geschaut.
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7: Heiss, auch morgen das Thema. Ich brauche Badhosen, Sonnenbrille und Creme. 14 Grad am Morgen bis zu 29 Grad am Nachmittag. Wenn es kühler wird, vielleicht wandern. 16 Grad morgen auf dem Pilatus zum Beispiel. Es hat ein paar Schleier und Quellwolken, es sollte aber nicht gross stören, es sollte trocken bleiben. Auch der Sonntag zuerst noch recht sonnig. Typisch am Sonntag mit 8-29 Grad, bevor es am Sonntagnachmittag durchaus auch mal ein Sommergewitter geben kann. Schön sind wir dabei an dem Freitagabend. Gute Nacht und ein schönes Wochenende.
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2: Diese Themen haben heute Schlagzeilen gemacht. Guten Abend.
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2: Für den Winterthurer Messerstecher hat die Bundesanwaltschaft Untersuchungshaft beantragt. Sie führt ein Strafverfahren wegen Verdachts auf mehrfachen versuchten Mord und Unterstützung einer terroristischen Organisation. Nun wird das Motiv für die Tat abgeklärt, teilt die Bundesanwaltschaft mit. Im Vordergrund steht aktuell ein terroristisch motivierter Anschlag. Hersteller von Tabakprodukten würden ganz bewusst auf Jugendliche abzielen. Das sagt Markus Meury von der Stiftung Sucht Schweiz. Studien zeigen, dass neue Produkte meist dort auf den Markt kommen, wo der Zigarettenkonsum von Jugendlichen bereits zurückgeht, erklärt Meury.
3: Nach der neuesten Untersuchung zum Nikotinkonsum in der Schweiz haben wir festgestellt, dass die Jugendlichen vor allem Produkte mit Aromen konsumieren. Und das weiss auch die Industrie und macht jetzt darum überall Aromen drin.
2: Deshalb fordert Sucht Schweiz mehr Prävention. Beispielsweise durch ein nationales Verbot von fruchtigen und süßen Aromen in Tabakprodukten. Mehrere Polizeibeamte zeigen nach dem Fund einer Leiche im aargauischen Strengelbach Vergiftungserscheinungen. Die Polizei fand beim Einsatz am Morgen neben einer leblosen Person auch Chemikalien im Haus, bestätigt Katrin Wettstein von der Aargauer Kantonspolizei.
4: Bei diesen Chemikalien dürfte es sich um Blausäure handeln. Nach erster Erkenntnis dürfte die auch im Zusammenhang stehen mit der Todesursache. Zum aktuellen Zeitpunkt geht man von einem Suizid aus.
2: Das Gift dürfte sich verflüchtigt haben, sodass Einsatzkräfte, die nah an der Person waren, damit in Kontakt gekommen sein dürften. Das Bundesgericht bleibt dabei. Vier ehemalige Mitarbeiter der Gazprombank Schweiz sind schuldig wegen mangelnder Sorgfalt bei Finanzgeschäften. Beim Fall geht es um 10 Millionen Franken, die angeblich dem russischen Cellisten und Putin-Vertrauten Sergei Roldugin gehörten. Bei den Konteneröffnungen vor 12 Jahren gab es Hinweise, dass Roldugin Putin als Strohmann diente, so das Bundesgericht. Darum hätten die Banker genauer abklären müssen, ob das Geld wirklich dem Cellisten gehörte. Sie werden deshalb zu bedingten Geldstrafen verurteilt.
5: Drei weitere Schweizer Alpenpässe sind heute freigegeben worden. Furka, Grimsel und Nuffenen Pass sind seit heute offen, schreiben der Kanton Uri und der TCS. Noch geschlossen sind der Susten und der grosse St. Bernhard Pass.
2: Benzin ist nach dem Pfingstwochenende wieder leicht günstiger geworden. Wie der TCS mitteilt, liegt der Durchschnittspreis für einen Liter bleifrei 95 bei 1,91 Franken. Der Preis für Diesel liegt durchschnittlich bei 2,12 Franken pro Liter. Im Vergleich zur Zeit vor dem Irankrieg sind das beim Benzin 15% mehr und beim Diesel 20. Die Hoffnung auf einen neuen Waffenruhedeal sorgt aktuell für sinkende Ölpreise.
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6: Heiss, auch morgen das Thema. Ich brauche Badhose, Sonnenbrille und Creme. 14 Grad am Morgen bis zu 29 Grad am Nachmittag. Wenn ihr es kühler wollt, vielleicht wandern. 16 Grad morgen auf dem Pilatus zum Beispiel. Es hat ein paar Schleier und Quellwolken, es sollte aber nicht gross stören, es sollte trocken bleiben. Auch der Sonntag zuerst noch recht sonnig, typisch am Sonntag mit 8, 29 Grad, bevor es am Sonntagnachmittag durchaus auch mal ein Sommergewitter geben kann. Schön sind wir bei dem Freitagabend. Gute Nacht und ein schönes Wochenende.
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2: Diese Themen haben heute Schlagzeilen gemacht. Guten Abend.
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2: Eltern, die in der Schweiz von Sozialhilfe leben, erhalten für ihre Kinder bald mehr Geld. Pro Kind wird der monatliche Grundbedarf um 50 Franken erhöht. Diesen Zuschlag hat die Konferenz der kantonalen Sozialdirektorinnen und Sozialdirektoren beschlossen. Mit dem Kinderzuschlag wollen die Kantone ein Zeichen gegen Kinderarmut setzen und ihre gesellschaftliche Teilhabe verbessern.
3: Die SVP kann in ihrem Abstimmungskampf um die 10 Millionen Schweiz Initiative vom Messerangriff in Winterthur profitieren. Das sagt Politologe Marc Bühlmann. Die SVP könne den gestrigen Angriff mit der eigenen Initiative verknüpfen und erhalte dadurch Medienaufmerksamkeit, so Bühlmann.
4: Es ist Werbung für die eigene Initiative und es kann allenfalls auch einen zusätzlichen Mobilisierungseffekt haben. Also Leute, die vielleicht eher nicht werden abstimmen, gehen jetzt vielleicht eher abstimmen.
3: Für die Bekämpfung extremistischen Terrors brauche es aber den Informationsaustausch mit EU-Behörden, erklärt SP-Co-Präsidentin Mattia Meier. Genau das sei durch die SVP-Initiative jedoch gefährdet.
2: Hersteller von Tabakprodukten würden ganz bewusst auf Jugendliche zielen, das sagt Markus Meuri von der Stiftung Sucht Schweiz. Die letzte Untersuchung zum Nikotinkonsum in der Schweiz habe gezeigt, dass Jugendliche vor allem Tabakprodukte mit Aromen konsumieren, erklärt Meuri. Und das wisse die Industrie.
5: Die Konsequenz ist eben, dass die Jugendlichen so im Konsum von Tabak- und Nikotinprodukten eingezogen werden.
2: Deshalb fordert Sucht Schweiz mehr Prävention. Beispielsweise durch ein nationales Verbot von fruchtigen und süßen Aromen in Tabakprodukten. Nach der Fußball-EM der Frauen und der Eishockey-WM der Männer wird die Schweiz bald Austragungsort eines weiteren Grossanlasses. Sie kann 2028 die Eishockey-Weltmeisterschaft der Frauen austragen. Das hat der Internationale Eishockey-Verband entschieden. Die Austragungsorte sind noch nicht bekannt. Die Entscheidung diesbezüglich fällt im Herbst. Mit der Heim-WM soll das Frauen-Eishockey in der Schweiz weiter gefördert werden.
6: Der Frühling 2026 war in der Schweiz der drittwärmste seit Messbeginn. Laut Meteo Schweiz waren nur die Frühlinge 2011 und 2007 noch wärmer. Dieser Frühling gehört zudem zu den trockensten seit Beginn der Aufzeichnung. Je nach Region fielen 40-90% weniger Niederschläge als üblich. In Graubünden war es der trockenste seit 1901.
2: Fast 1 Million Menschen haben das WM-Viertelfinal der Schweizer Hockey-Nazi gestern Abend gegen Schweden verfolgt. Laut SRF entspricht dies einem Marktanteil von knapp 80%. Im Vergleich, den WM-Final gegen die USA im vergangenen Jahr haben rund 70'000 Menschen mehr geschaut.
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7: Heiss, auch morgen das Thema. Ich brauche Badhosen, Sonnenbrille und Creme. 14 Grad am Morgen bis zu 29 Grad am Nachmittag. Wenn es kühler wird, vielleicht wandern. 16 Grad morgen auf dem Pilatus zum Beispiel. Es hat ein paar Schleier und Quellwolken, es sollte aber nicht gross stören, es sollte trocken bleiben. Auch der Sonntag zuerst noch recht sonnig. Typisch am Sonntag mit 8, 29 Grad, bevor es am Sonntagnachmittag durchaus auch mal ein Sommergewitter geben kann. Schön sind wir dabei an dem Freitagabend. Gute Nacht und ein schönes Wochenende.
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